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2: Ich bin Moritz Einzel. Großer Polizeieinsatz in Dortmund. Dort hat sich ein Mann mit seinen 3 Kindern in einer Wohnung verschanzt. Zuvor gab er Schüsse auf einen Polizisten ab. Der Beamte wurde leicht verletzt. Eine Verhandlungsgruppe nahm Kontakt zu dem Mann auf. Die Polizei wurde ursprünglich alarmiert, weil der Mann laut einem Bildbericht in einem Restaurant randaliert hatte. Die Hintergründe sind noch unklar. Die UN-Vollversammlung wird heute darüber entscheiden, ob Deutschland einen Sitz im Sicherheitsrat der Vereinten Nationen bekommt. Weitere Kandidaten sind Österreich und Portugal. Bundesaußenminister Wadefuhl hat dem ZDF gesagt, es sei kein Drama, dass man in einem demokratischen Wettbewerb gegeneinander antrete. Deutschland habe einiges einzubringen, so Wadefuhl.
3: Wir sind stark engagiert im UN-System. Wir unterstützen es finanziell sehr, sehr stark. Wir sind jemand, der in den Peacekeeping-Nationen sehr viel Engagement gezeigt hat. Also, wir haben schon etwas einzubringen.
2: Um für 2027 und 2028 als nicht ständiges Mitglied in den UN-Sicherheitsrat aufgenommen zu werden, braucht Deutschland eine Zweidrittelmehrheit. Um die Löcher im Haushalt zu stopfen, fordert der Deutsche Gewerkschaftsbund, dass Superreiche mehr abgeben. DGB-Chef Kurt Zell hat dem Redaktionsnetzwerk Deutschland gesagt, die Bundesregierung müsse endlich die Nutznießer der ungleichen Verteilung in die Pflicht nehmen. Der DGB plädiert daher für eine neue Vermögenssteuer. Sie soll für jeden Euro gelten, der über ein Nettovermögen von 1 Million Euro hinausgeht. Die deutsche Fußballnationalmannschaft ist in den USA angekommen. Nach 8-stündigem Flug landete das Team um Bundestrainer Julian Nagelsmann in Chicago. Am Samstag steht dort das letzte Testspiel gegen die USA, einen der 3 Gastgeber der anstehenden Weltmeisterschaft, auf dem Programm.
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2: Ich bin Moritz Einzel. Aufatmen in Dortmund. Dort hatte ein Mann einen Polizisten angeschossen und sich dann stundenlang mit seinen drei Kindern in einer Wohnung verschanzt. Jetzt kam die Meldung, dass sich der Mann gestellt hat. Ein Polizeisprecher sagte, der Mann habe sich ergeben und den Kindern gehe es den Umständen entsprechend gut. Bekommt Deutschland in den kommenden beiden Jahren einen Sitz im UN-Sicherheitsrat? Darüber entscheidet heute die Vollversammlung der Vereinten Nationen. Bundesaußenminister Wadephul hat in New York nochmal fleißig für Deutschland geworben. Weitere Kandidaten sind Österreich und Portugal. Wadephul im ZDF.
3: Und ich halte es auch umgekehrt für gar kein Drama, dass wir in einem vernünftigen demokratischen Wettbewerb gegeneinander antreten. Das gehört in einer Demokratie dazu.
2: Um den Platz im Sicherheitsrat zu kriegen, bräuchte Deutschland eine Zweidrittelmehrheit der Stimmen. Wegen der geplanten Einsparungen im Gesundheitswesen befürchten viele Menschen in Deutschland eine schlechtere ärztliche Versorgung. Das zeigt eine Civi-Umfrage, aus der die Rheinische Post zitiert. Demnach erwarten 77% negative Folgen einer Reform. In den ostdeutschen Bundesländern lag die Quote sogar bei über 85%. Das WM-Abenteuer kann jetzt so richtig losgehen für die deutsche Fußballnationalmannschaft. Der DFB-Tross ist am späten Abend deutscher Zeit in Chicago gelandet. Und dort findet bereits heute die erste Trainingseinheit statt, berichtet Thomas Bremser.
4: Sommerlich, windig, aber nicht zu heiß. So präsentiert sich Chicago in den kommenden Tagen. Das noble Teamhotel liegt etwas nördlich der Innenstadt mit Blick auf den Lake Michigan. Rund 20 Minuten sind es von dort bis zum Trainingszentrum von Chicago Fire, dem Ex-Club von Bastian Schweinsteiger. Hier will Bundestrainer Nagelsmann den Feinschliff vornehmen in den kommenden Tagen für das XXL-Turnier. Einen letzten Test gibt's dann am Samstag gegen die USA.
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2: Ich bin Moritz Einzel. Guten Morgen. In Dortmund ist eine mutmaßliche Geiselnahme glimpflich ausgegangen. Ein Mann hatte einem Bildbericht zufolge zuerst in einem Restaurant randaliert, dann schoss er auf einen Polizisten und verschanzte sich in einer Wohnung und zwar mit seinen 3 Kindern. Am frühen Morgen schließlich ergab sich der Mann, den Kindern gehe es den Umständen entsprechend gut, hieß es von der Polizei. Deutschland will in den kommenden beiden Jahren einen Sitz im UN-Sicherheitsrat haben. Ob das klappt, entscheidet heute die UN-Generalversammlung. Konkurrenten sind Österreich und Portugal. Und dass es da jetzt einen demokratischen Wettbewerb gibt, ist für Bundesaußenminister Wadefuhl kein Drama, sagte er im ZDF.
3: Wir führen ja auch keinen Wahlkampf gegen Österreich oder gegen Portugal. Das sind gute befreundete Nationen aus Europa. Aber wir sind nun mal in dieser Situation, dass wir hier in einem Wettbewerb sind. Und deswegen werbe ich für Deutschland. Das ist meine Aufgabe.
2: Wadefuhl betonte, Deutschland sei nicht zuletzt finanziell stark engagiert im UN-System. In einer Brauerei in Vilshofen sind hunderte Liter Salpetersäure ausgetreten. Dabei wurden nach Polizeiangaben 8 Menschen verletzt. Ins Krankenhaus musste aber niemand. Feuerwehr und Rettungsdienste waren mit einem Großaufgebot im Einsatz. Nur noch 2 Siege, dann wäre der Traum vom ersten Grand-Slam-Titel wahr für Alexander Zverev. Deutschlands bester Tennisprofi hat gestern bei den French Open das Halbfinale erreicht. Zverev besiegte den Spanier Rafael Jodar in 3 Sätzen.
4: Es war schon entscheidend, dass ich dann irgendwann auch flacher gespielt habe, irgendwann auch schneller gespielt habe, so dass ich auch selber Druck machen konnte. Und er hatte einen unfassbaren Rhythmus am Anfang und ich halt nicht. Und sobald es das so ein bisschen geändert hat, fand ich, dass ich ein super Match gespielt habe.
2: Im Halbfinale von Paris trifft Zverev am Freitag auf den Tschechen Jakub Menschik.
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5: Einen wunderschönen guten Morgen. Wir starten rein in den Mittwoch, der sich aber, Vorsicht bitte, so ein bisschen wie ein Freitag anfühlt, Lukas, gell?
6: Ja, und es macht schon Spaß morgen mit dem Feiertag.
5: Spaß jetzt, aber macht das Wetter heute auch schon Spaß oder erst morgen?
6: Ja, also ich würde behaupten, auch heute können wir schon Spaß haben. Genau wissen, wie es wird mit dem Charivari Münchenwetter. Die letzten Schauer der Nacht, die sind jetzt nämlich weitergezogen. Ja gut, ich meine, es bleibt erstmal noch ein bisschen wolkig. Sonne, wenn eher Richtung Nachmittag, auch ein bisschen windig, ja. Aber doch immerhin 13 auch bis 20 Grad später. Also das passt schon soweit und morgen dann am Feiertag wirklich ein sehr guter Start. Erst in Richtung Abend steigt dann wieder ein bisschen das Regenrisiko.
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6: Und da habe ich gar nicht viel zu melden. Stand jetzt. Freie Fahrt, alles gut.
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6: Blitzer haben wir schon. Ein steht in Trudering auf der Wasserburger Landstraße. Und habt ihr schon mehr? 089 für München. 57 95 5. Merci euch. Gute und sichere Fahrt.
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5: Und wir freuen uns riesig. Morgen, wie gesagt, Feiertag und da geht ja auch einiges, ne?
6: Genau.
5: Was genau, das erzählen wir euch gleich um 8:15.

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0: Rein geht's in den Mittwoch, der sich aber eigentlich schon wie ein Freitag anfühlt. Morgen frohen Leichnam und dadurch eben Feiertag. 95.5 Charivari. Morgen dann ja auch wieder richtig schönes Wetter, hast du gesagt, Lukas?
1: Yes.
0: Und dementsprechend einiges los bei uns. Unter anderem in der Studentenstadt in Freihamm. Die verwandelt sich ab heute Abend 4 Tage lang in ein riesengroßes Studentenfestival. Wie heißt es? Stustaculum, oder?
1: Genau, irgendwie so, ja. Stustaculum.
0: Stustaculum, ja. 5 Bühnen, über 100 verschiedene Auftritte, alles an Musikrichtungen mit dabei, Workshops, Kinderprogramm. Also jedes Jahr ist das wirklich ein fettes Event immer.
1: Außerdem können wir jetzt schon eine Woche vor Start so richtig in WM-Stimmung kommen. Nämlich im Biergarten vom Backstage Kulturzentrum. Da werden morgen ab 15.30 Uhr, also ab 3:30 nacheinander, alle legendären WM-Finalspiele von unserer deutschen Nationalelf gezeigt. Ach, also wirklich angefangen 1954 in Bern bis dann hin zum Finale 2014 von unserem letzten Weltmeistertitel.
0: Geile Idee irgendwie. Ja, super. Und es wird auch richtig, richtig lecker. Im Werksviertel Mitte, da startet morgen das große Burger Champion Festival. Über 20 Foodtrucks mit dabei aus aller Welt kämpfen alle um den Titel Champions Burger und ihr könnt euch dann eben von A bis Z durchprobieren. Das sieht nach einem Event für dich aus, Lukas, ne?
1: Ja, könnte man mich vielleicht mal antreffen, den einen oder anderen Tag.
0: Also genießt jetzt erstmal diesen Mittwoch und vor allem aber morgen dann den Feiertag und allen, die den Brückentag genommen haben, die wieder mal schlauer waren als wir beide.
1: Natürlich, wie immer.
0: Habt ein richtig tolles XXL-Wochenende dann.

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2: Hier sind die Nachrichten mit Lisa Nagler. Schicksalstag für einen Münchner Traditionsverein. Wie geht's bei den Löwen weiter? Weiterhin dritte Liga oder Zwangsabstieg in den Amateursport? Entscheidet sich heute. Bis 17 Uhr muss 1860 München dem

0: DFB nachweisen, dass sie 2,7 Millionen Euro für die Lizenz haben. Von Investor Hassan Ismaik gibt's dafür diesmal wohl kein Geld. Ein XXL-Wochenende steht an, Feiertag morgen, danach Brückentag. Viele nutzen die freien Tage jetzt nochmal für einen Kurzurlaub oder Ausflug. Der ADAC rechnet mit viel Verkehr und Staus bei uns, schon ab heute Nachmittag. Genauso nochmal morgen Vormittag, vor allem auf der Salzburger Autobahn und der Münchner Umfahrung. Unterschiedliche Reaktionen, die gibt's auf die Mastpreise auf der Wiesn, die hat die Stadt jetzt bekannt gegeben. Zwischen 14,80 Euro und 15,90 Euro kostet der Liter Bier heuer, 10 Cent mehr als noch im Jahr davor auf der Theresienwiese. Alkoholfreie Getränke kosten bis zu 40 Cent mehr als noch vergangenes Jahr. Das waren die Nachrichten, jetzt Wetter und Verkehr mit Lukas Dombo.
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2: Ich habe das Gefühl, wir sind so ein bisschen gefangen im Auf und Ab der Tiefs- und Hochdrucksgebiete, die es nicht alle gibt aktuell. Genau wissen, wie es wird mit dem Charivari Münchenwetter. Aber was ich meine, gestern Vormittag, Mittag total schön, dann am Abend wieder Regen, jetzt über die Nacht auch immer mal wieder Regen. Diese Schauer, die haben sich jetzt wieder verzogen. Es wird auf einmal wieder freundlicher. Jetzt in der Früh, am Mittag noch einige Wolken, aber dann in den Nachmittag rein. Schaut doch mal die Sonne raus, 13 Grad jetzt, 20 später, alles in Ordnung. Morgen der Feiertag startet auch wirklich freundlich, ja, gerade Vormittag, Mittag, Nachmittag, aber dann steigt das Regenrisiko in Richtung Abend und es kommen auch immer mal wieder Schauer über uns drüber gezogen.
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2: Und da sind wir ja noch super entspannt unterwegs. Ich meine, gut, fairerweise kurz nach 5:30. Was soll da schon los sein? Also dementsprechend freie Fahrt.
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2: Und zwei neue Blitzer haben wir. Stand jetzt einmal unter Haching die Otto-Brunner Straße. Und dann wird noch geblitzt in Trudering die Wasserburger Landstraße. Und habt ihr noch mehr? Durchklingeln jederzeit. 089 für München 57 95 5. Danke euch. Gute und eine sichere Fahrt.
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4: Hello, hello zusammen. Heute am Weltfahrradtag. Und passend dazu haben wir natürlich auch heute, wie schon die ganze Woche über, die freundlichste Fahrradklingel der Welt für euch am Start. Aber wir können das Ganze noch toppen, Lukas. Heute haben wir nochmal was ganz Besonderes.
2: So,
4: ne?
2: Ist es.
4: Passend zum, wie gesagt, Weltfahrradtag legen wir noch eine Radreise ins Fahrradparadies Kärnten obendrauf. Also unbedingt dranbleiben.
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0: 95.5 Charivari, rein geht's in den Mittwochmorgen. Große, große Freude, Feiertag.
1: Ja! Yes, frohen Leichnam.
0: Ey, die wievielte Vier-Tage-Woche ist das jetzt eigentlich gefühlt in Folge? Das ist schon Wahnsinn.
1: Ich könnte mich so sehr dran gewöhnen, das ist so schön. Vier-Tage-Wochen sind einfach klasse.
0: Aber da muss ich dich gleich unterbrechen, du darfst dich bitte nicht dran gewöhnen, denn Obacht bitte.
1: Obacht.
0: Das morgen jetzt ist der letzte Feiertag unter der Woche bis Weihnachten.
1: Da läuft es mir eiskalt den Rücken runter. Hey, aber nicht mal hier, was gibt's sonst? Tag der Deutschen Einheit oder
0: ein
1: so?
0: Samstag.
1: Geht da gar nichts. Katastrophe. Im August ist sonst auch noch
0: irgendwas. Wollte gerade sagen, Maria Himmelfahrt am 15. August, auch am Wochenende.
1: Oh Gottes.
0: Kannst du alles in die Tonne hauen.
1: Oh Mann, schade.
0: Wollten wir euch einfach nur ganz kurz da lassen. Macht jetzt damit, was ihr wollt. Nein, Spaß beiseite. Das heißt nur erst recht, dass wir morgen den Feiertag wirklich richtig gescheit genießen müssen.
1: Und richtig lange ausschlafen. 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
1: Und auch jetzt in der kurzen Woche haben wir natürlich wieder drei brandneue Songs für euch am Start, die ihr einfach mal gehört haben müsst. Die aktuell steil gehen im Netz, in den Charts oder auch bei uns in München Stadt und Land einfach. Und passend jetzt zu den Pfingstferien geht's bei der ersten Nummer auch gleich mal um das große und tolle Thema Urlaub. Ja.

Ja. Und wir sind gespannt, wie weit es unser dritter Song noch schaffen kann. Bangadanga, ESC-Sieger, vielleicht ja auch sogar Sommerhit 2026 und bei uns hier tatsächlich auch schon in der

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0: Hier sind die Nachrichten mit Lisa Nagler. Es ist der Tag der Entscheidung. Bei den Löwen bleibt 1860 München in der dritten Liga oder nicht. Bis heute Nachmittag muss der Traditionsklub beim DFB nachweisen, ja, wir haben genug Geld für die Lizenz. München-Reporterin Sophie Auerhahn.
1: Konkret geht es um 2,7 Millionen Euro. Wenn der Verein das Geld nicht aufbringt, geht es von der dritten in die Regionalliga. Zuletzt wurden bei den Löwen wohl nicht mal mehr die Gehälter gezahlt. Allerdings hat sich Investor Ismaik gestern positiv gegenüber der Süddeutschen Zeitung geäußert. Seine Worte waren: Ich denke, wir bleiben in der dritten Liga.
0: Wir zahlen nicht nur mehr fürs Bier heuer auf der Wiesn. Wie jedes Jahr steigen die Preise traditionell, hat die Stadt jetzt bekannt gegeben. Auch die für die alkoholfreien Getränke. Und daran gibt's Kritik, unter anderem von Wiesnstadträtin Anja Berger.
2: Bedauerlich ist, dass bei den alkoholfreien Getränken die Preise auch ziemlich anziehen. Wenn man eben als Familie einen schönen Wiesentag verbringen mag, dann wäre es halt wirklich toll, wenn es dann zum Beispiel ein Liter Wasser unter 10 Euro geben würde. Also für 9 Euro oder so. Das wäre, glaube ich, schon ein tolles Signal.
0: Im Schnitt kostet ein Liter Tafelwasser um die... Dass die Mieten bei uns in München und der Region teuer sind, nichts Neues. Von Mietkosten überlastet ist jeder dritte Haushalt in Deutschland, wie der Mieterbund ermittelt hat. Die Bundesregierung ruft zum Gegensteuern auf. Es ist weiterhin zu trocken, vor allem in anderen europäischen Ländern. Die EU plant für diesen Sommer ihren bisher größten Einsatz gegen Waldbrände. 800 Feuerwehrkräfte aus 14 Ländern sind in Griechenland oder auch Spanien stationiert. Das waren die Nachrichten. Jetzt Wetter und Verkehr mit Lukas Dombo.
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4: Und die letzten Schauer der Nacht, die haben sich jetzt verzogen. Es geht aber weiter mit einem wilden Mischmasch-Wetter. Genau wissen, wie es wird mit dem Charivari-München-Wetter. Wir schauen schnell auf die Temperaturen. 13 Grad haben wir jetzt aktuell. 20 später, joa. Wolken bleiben erstmal noch. Sonne, wenn eher Richtung Nachmittag, auch immer mal wieder Wind mit dabei. Also zusammengefasst, es ist jetzt heute nicht total furchtbar, aber auch irgendwie nicht der schönste Tag aller Zeiten, so viel kann ich euch sagen. Und morgen ja, viel wichtiger, der Feiertag. Der startet richtig schön, erst nachmittags und in Richtung Abend, da steigt dann auch da das Regenrisiko.
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4: Und schon mal die kleine Vorwarnung. Ab heute Abend, 22 Uhr bis Montag früh, wird die A96 Höhe Leim komplett gesperrt. Da wird nämlich die Brücke an der Fürstenrieder Straße abgerissen. Also ab heute Abend bitte nicht wundern, wenn ihr da umgeleitet werdet.
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4: Und die neuesten Blitzer haben wir zwei Stück aktuell. Einmal Berg am Leim, die Kreilerstraße und in Unterhaching die Otto-Brunner Straße. Und habt ihr noch mehr, jederzeit durchklingeln. Die Nummer, das ist die 089 für München. 57 95 5.
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6: Wir versuchen es jetzt einfach mal, okay? Hoch die Hände.
4: Oh, fast Wochenende. Also mehr kriegst du heute nicht.
6: Ja, also ich meine, aber morgen mit Feiertag, es fühlt sich schon so ein bisschen
4: das
6: an.
4: Das stimmt,
6: ne? Ja. Also vor allem der ein oder andere wird sich ja auch schlauer, als wir beide den Brückentag freigenommen haben.
4: Ja, das wäre mal wieder smart gewesen, ne?
6: Und weil jetzt auch einiges an Freizeit auf uns zukommt, checken wir natürlich auch gleich, was dann so geht morgen am Feiertag. Und da ist eine wirklich richtig starke Nummer mit dabei. Gleich nach zwei Feel-Good-Songs.

0: Feel Good Music zum Start Richtung morgen, Feiertag. Was halten wir davon?
1: Wow, Mann, wie geil!
0: So nämlich.
2: Ist ja geil.
0: 95,5 Charivari. Und klar können wir morgen einfach nur Füße hochlegen, ist ja möglich. Aber wem das zu wenig ist, auch kein Problem. Wie wär's denn stattdessen mal mit ein, zwei lecker Weinchen? Morgen sind nämlich gleich zwei richtig gute Weinfeste. Einmal in Obermenzing zum Beispiel oder Alternative in Giesing wohl vorbeischauen und euch ein bisschen durchprobieren könnt.
2: Oder vielleicht habt ihr auch Bock auf richtig geilen Motorsport. Gibt's auch morgen beim MSC Olching Speedway Rennen. Das ist letztendlich wie ein Motorradrennen, also richtig viel Action. Die besten Fahrer Deutschlands sind mit dabei. Da ist richtig was los. Und Start ist mit den ersten Trainingsläufen ab 10:30 übrigens.
0: Oder aber ihr macht euch auf die Suche nach dem weltweit besten Burger. Im Werksviertel Mitte ist ab morgen

Nämlich das Burger Champion Festival. Über 20 Foodtrucks aus aller Welt mit vor Ort kämpfen um den Titel Champions Burger. Und ihr könnt euch auch da wieder von A bis Z durchprobieren. Also von dem her, das wird so oder so cool. Habt einen richtig schönen Feiertag. Das wünsche ich euch jetzt einfach schon mal. 95.5 Charivari, jetzt mit Nikos.

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0: Es ist mal wieder mit- bzw. Probierwoch. Obacht bitte.
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0: Immer mittwochs testen wir die neuesten Produkte aus den Supermärkten in München, Stadt und Land für euch. Und heute, ich habe es schon mal angeteased, gibt es ein neues Hanuta. Also das alte gibt es auch weiterhin, keine Sorge. Aber jetzt halt eben so eine neue Edition. Irgend so ein Schoko-Crunch ist das jetzt. Und also, weiß ich nicht, auf jeden Fall sind da auch Haselnussstückchen mit drin. Auch Schokostückchen, aber...
3: Ja, ich bin mal gespannt. Das riecht auf jeden Fall auch ein bisschen schokoladiger. Genau, ja, wir haben uns, es ist kurz nach sechs, ne? Wir probieren es einfach mal, oder?
0: Vom Aussehen her 1:1 wird das Originale. Ja, kein Unterschied, ja. Oder?
3: Schmeckt aber deutlich anders wie das ganz Normale.
0: Findest du?
3: Ja, voll.
0: Ich wollte gerade sagen, ich merke gar keinen Unterschied.
3: Echt? Ich finde, es schmeckt total anders. Ich finde, es schmeckt ein bisschen wie eine italienische Version vom Hanuta. Ich weiß nicht warum, aber irgendwie erinnert der Geschmack mich an Italienurlaub. Frag mich nicht, woher es kommt.
0: Ich finde es ein bisschen schokoladiger als sonst. Ich habe das Gefühl, es ist mehr Schoko als Haselnuss mit dabei. Aber normalerweise ist es ja wirklich Hanuta, Haselnuss, ja. Tafel. Aber weißt du?
3: Ah,
0: hast du nicht gewusst?
3: Wieder was gelernt, nicht schlecht. Aber ich find's geil. Irgendwie, ich weiß nicht warum, aber irgendwie macht dieses Hanuta in mir selber Urlaubsfeeling. Ich weiß nicht, wo es herkommt. Vielleicht geht's euch ja genauso.
0: Ich find's okay. Aber ist jetzt nichts, wofür ich jetzt irgendwie in den Supermarkt reinrennen würde und sagen würde, ich brauche jetzt unbedingt diese Schoko-Version.
3: Außer man will Urlaubsfeeling.
0: Ja, und nachdem es gerade so viel Neues gibt, testen wir aber heute auch gleich doppelt. Vorsicht bitte, in der nächsten Stunde testen wir die neue Version der längsten Praline der Welt. So unbedingt dranbleiben. 95.5 Charivari.

0: Freunde der Sonne, ich würde mal behaupten, wir haben sehr gute Nachrichten, Lukas, oder?
1: Mhm.
2: Ach, Staffel 3, Maus. Endlich hat das Leben wieder einen Sinn.
3: Ein Jahr ist rum, kannst du es glauben?
2: Ja, irgendwie schon.
3: Sag mal, es geht weiter.
2: Staffel 3, Kaulitz und Kaulitz. Am 23. Juli. Nur auf Netflix.
0: Ich freue mich so krass.
1: Es geht weiter. Ja, die dritte Staffel, Kaulitz und Kaulitz, das ist schon immer cool, was die beiden machen, ne?
0: Ey, es ist jede Folge ist irgendwie unterhaltsam auf ihre Art und Weise. Es ist immer lustig mit Bill und Tom.
1: Ja, voll. Und ich finde irgendwie gerade bei Bill ist immer so die Sache, wenn du dir denkst so, ah, das ist jetzt schon absurd. Er setzt immer noch mal einen drauf, aber irgendwie so sympathisch und lustig. Ich schaue es auch sehr gerne.
0: Und ich hoffe so sehr, dass er in Staffel 3 jetzt endlich die große Amore findet und wirklich happy wird, weil angeblich, Medien munkelt schon ein bisschen, kommt eine kleine Ex-Romanze wieder zurück, aber nicht hier Mark Eggers, der Mann ist da.
1: Ich wollte gerade fragen, ist er?
0: Nee. Er nicht tatsächlich, okay. Nein, es geht um Yannick Kontalis, der Bachelor-Typ.
1: Oha.
0: Ja, mit dem er ja in Staffel 1 auch schon ein bisschen anscheinend ist auch Yannick wieder in der dritten mit dabei. Vielleicht ist es jetzt doch das große Wahre. Schauen wir mal.
1: Du, man kann es ihm nur wünschen, wie die Chancen stehen, mal sehen.
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9: Wir haben jetzt 3 Minuten vor 6:30.
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2: Hier sind die Nachrichten mit Lisa Nagler. Von der dritten Liga in die Regionalliga. Ein Szenario, das die Löwen unbedingt verhindern wollen, aber möglich. Beim Traditionsclub läuft heute die Frist beim Deutschen Sportbund aus, Punkt 17 Uhr. Bis dahin muss 1860 nachweisen, dass die Münchner genug Geld für die Lizenz für die dritte Liga haben. Es geht um 2,7 Millionen. Ein Kurztrip an den Gardasee zum Wandern auf den Wallberg. Der Plan vieler jetzt rund um den Feiertag Fronleichnam. Und wer ihn hat, den Brückentag. Merken wir auch auf den Straßen bei uns. Der ADAC rechnet ab heute Nachmittag mit vielen Staus. Auch die Ferien enden an diesem Wochenende in München und der Region. Traditionell sind am Feiertagmorgen auch wieder Fronleichnamsprozessionen bei uns, auch in der Stadt. Deswegen werden einige Tram- und Buslinien im Bereich Ludwigstraße, Odeonsplatz umgeleitet bzw. fahren verkürzte Routen. Der traditionelle Festgottesdienst mit Kardinal Marx ist ab 9 Uhr auf dem Marienplatz. Das waren die Nachrichten, jetzt Wetter und Verkehr mit Lukas Dombo.
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3: Naja, worauf müssen wir uns heute einstellen? Irgendwie auf so ein bisschen was von allem. Genau wissen, wie es wird mit dem Charivari München-Wetter. Immerhin, der Regen der Nacht, der hat sich verzogen. Das ist ja schon mal gut. Aber die Wolken, wie wir sehen, sie halten sich erstmal noch wacker. Es wird auflockern, aber erst in Richtung Nachmittag. Immerhin dann bis zu 20 Grad. Jetzt aktuell sind wir so bei 13, 14, also auch relativ mild. Viel wichtiger aber eigentlich morgen, der Feiertag. Wenn ihr da was vorhabt, früh starten, früh heim, weil am Nachmittag in den Abend rein steigt das Regenrisiko.
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3: So, die ersten kleinen Staus, vor allem auf dem mittleren Ring, aber stand jetzt noch alles unter 10 Minuten. Und die kleine Vorwarnung heute Abend ab 22 Uhr bis Montag früh. A96 Höhe Leim komplett gesperrt. Es wird eine Brücke an der Fürstenrieder Straße abgerissen. Wisst ihr schon mal Bescheid.
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3: Zwei neue Blitzer. Garching, die Robert-Bosch-Straße und den Berg am Leim, die Kreiler-Straße. Und habt ihr Blitzer 3456, dann gerne anrufen. 089 für München 57 95 5.
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5: Der Mittwoch, der gleichzeitig Weltradeltag ist. Und deshalb haben wir was ganz, ganz Besonderes für euch. 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

0: Das ist der Mittwochmorgen auf 95.5 Charivari. Ja, wobei für 60 Fans allerdings muss man schon sagen, kein normaler Mittwoch, ne? Über Giesing, über dem Grünwalder Stadion hängen noch immer große graue Wolken. Ein Gewitter, das heute so richtig runterkrachen könnte. Die Löwen nämlich, ihr habt es mit Sicherheit mitbekommen, die stecken mittendrin in einem fetten Finanzloch. Es fehlen ganze 2,7 Millionen Euro.
1: Du bist bei uns die Fußballexpertin. Kannst du es mir nochmal irgendwie kurz und knackig erklären? Weil ich bin so lost. Also denen fehlen irgendwie 2,7 Millionen Euro.
0: Für eine Lizenz. Und zwar für die Lizenz, dass sie in der dritten Liga weiter, also in der Profiliga weiterspielen.
1: Achso, also die müssen dieses Geld nachweisen, dass sie das haben.
0: Ja, aber sonst ja keine Gelder auch nach, bezahlt werden können für den ganzen Verein.
1: Okay. Also die Liga sagt sozusagen, hey, so

0: viel Geld müsst ihr haben, nur dann könnt ihr weiter bei uns spielen.
1: Richtig, sie sind halt gerade offensichtlich so krass im Minus. Also heute muss es irgendwie zusammenkommen, damit ihnen diese Lizenz nicht entzogen wird. Es geht halt sonst wirklich runter in die Regionalliga und das wäre wirklich bitter. Also ich bin jetzt ehrlich gesagt kein großer 60-Fan, aber mein Bruder hat ja auch vor ein paar Jahren mal dort schon gespielt und auch so für München wäre das echt schade, finde ich. Also All Eyes jetzt natürlich auf Gesellschafter Hasan Ismaik, der bisher allerdings nicht so wirklich Hoffnung macht. Also das scheint er nicht ganz so Bock drauf zu haben, die 60er zu retten. Wieder mal, muss man sagen. Also das wäre nicht das erste Mal, dass er dem Verein wieder aus der Patsche helfen muss. Aber es bleibt spannend. Wir halten euch natürlich auf dem Laufenden. Bis heute Nachmittag, ihr habt es auch in den Nachrichten gehört, ist noch Zeit. Bis dann muss die gesicherte Finanzierung beim DFB nachgewiesen
0: werden. Also wir bekommen auf jeden Fall heute eine Entscheidung.
1: Richtig.
0: Wild.

0: 95.5 Charivari, der Mittwoch, an dem in den Supermärkten in München, Stadt und Land wieder alle völlig eskalieren und das Gefühl haben, es gäbe keinen Morgen, nur weil morgen Feiertag ist. Deutlich entspannter wird's im Kino. Füße hochlegen und ab geht die Post. Das jetzt sind die Highlights in dieser Woche.
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3: Blonde, schulterlange Haare, bronzene Haut, Muskeln ohne Ende und lediglich eine Fellunterhose, ein Brustpanzer und Fellstiefel. Ja, in den 80ern gab es kaum ein Kinderzimmer, in dem es diese Actionfigur nicht gegeben hat. Jetzt sind He-Man und die Masters of the Universe zurück auf der großen Leinwand. Als Realverfilmung mit verdammt viel Nostalgie-Charme und Schlachten, die man sich früher nicht hätte erträumen können. Wichtig: auch beim Abspann unbedingt noch sitzen bleiben.
4: Guess who's back, back, back, back again.
3: Ebenfalls zurück im Kino ist Scary Movie. 13 Jahre nach der letzten Episode kommt jetzt der 6. Teil. Und natürlich wird auch diesmal wieder jede Grenze des guten Geschmacks problemlos überschritten und sämtliche Horrorfilme auf die Schippe genommen. Und dann hätten wir noch einen deutschen Film, Sommer auf Asphalt, mit Christoph Maria Herbst, der sich bislang noch nie wirklich um seine Tochter geschert hat.
5: Du besuchst mich nie.
6: Ich dachte, es könnte vielleicht nicht schaden, mal Urlaub zu machen.
3: Doch jetzt, als sie schwanger wird, übernimmt er ihren Radlkurierjob.
7: Würde gerne für sie einspringen.
8: Komm, komm, komm, komm, komm!
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0: 95.5 Charivari, wobei er sich ja doch ziemlich nach einem Freitag anfühlt, ne? Ich weiß nicht, ob ihr es mitbekommen habt, aber die Mastpreise der Wiesn sind jetzt endlich da. 15,90 Euro kostet da die teuerste, das heißt 2,4% mehr als letztes Jahr. Spezi haben wir auch mal nachgeschaut für euch, da reden wir von fast 13 Euro. Also einerseits schon krass, weil schon wieder teurer. Andererseits, wenn ich ganz ehrlich bin, freue ich mich, dass die 16 Euro nicht... Also, dass wir nicht drüber sind. Also, weiß ich jetzt nicht, ob man sich darüber freuen kann oder nicht. Aber es war ja irgendwie klar, dass es wieder teurer wird, oder? Aber wie macht ihr das jetzt? Ihr werdet ja nicht deswegen nicht mehr zu Wiesn gehen, oder? Dann trinkt man wahrscheinlich weniger. Also, so würde ich es jetzt machen. Aber wie seht ihr das Ganze? Schickt mir gerne eine WhatsApp, gerne auch als Sprachnachricht. Meine Nummer wie immer auf charivari.de.
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0: Es ist 7 Uhr.
2: Hier sind die Nachrichten mit Lisa Nagler.

0: Es ist der Tag der Entscheidung. Bei den Löwen bleibt 1860 München in der dritten Liga oder nicht. Bis heute Nachmittag muss der Traditionsklub beim DFB nachweisen, ja, wir haben genug Geld für die Lizenz. München-Reporterin Sophie Auerhahn.
1: Konkret geht es um 2,7 Millionen Euro. Wenn der Verein das Geld nicht aufbringt, geht es von der dritten in die Regionalliga. Zuletzt wurden bei den Löwen wohl nicht mal mehr die Gehälter gezahlt. Allerdings hat sich Investor Ismaik gestern positiv gegenüber der Süddeutschen Zeitung geäußert. Seine Worte waren: Ich denke, wir bleiben in der dritten Liga.
0: Wir zahlen nicht nur mehr fürs Bier heuer auf der Wiesn. Wie jedes Jahr steigen die Preise traditionell, hat die Stadt jetzt bekannt gegeben. Auch die für die alkoholfreien Getränke. Und daran gibt's Kritik, unter anderem von Wiesn-Stadträtin Anja Berger.
2: Bedauerlich ist, dass bei den alkoholfreien Getränken die Preise auch ziemlich anziehen. Wenn man eben als Familie einen schönen Wiesentag verbringen mag, dann wäre es halt wirklich toll, wenn es dann zum Beispiel ein Liter Wasser unter 10 Euro geben würde. Also für 9 Euro oder so. Das wäre, glaube ich, schon ein tolles Signal.
0: Dass die Mieten bei uns in München und der Region teuer sind, nichts Neues. Von Mietkosten überlastet ist jeder dritte Haushalt in Deutschland, wie der Mieterbund ermittelt hat. Die Bundesregierung ruft zum Gegensteuern auf. Es ist weiterhin zu trocken, vor allem in anderen europäischen Ländern. Die EU plant für diesen Sommer ihren bisher größten Einsatz gegen Waldbrände. 800 Feuerwehrkräfte aus 14 Ländern sind in Griechenland oder auch Spanien stationiert. Das waren die Nachrichten. Jetzt Wetter und Verkehr mit Lukas Dombo.
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4: Jetzt war ich ja schon so zuversichtlich, dass wirklich alles an Regen von der Nacht weggezogen ist. Aber das Wetter hat sich ja ein bisschen aktualisiert. Es kommt von Westen noch mal eine kleine Regenfront angezogen. Hui. Genau wissen, wie es wird mit dem Charivari München-Wetter. Sorry. Mea culpa. Ja, da könnten noch mal ein paar Tropfen runterkommen. Aber insgesamt, dann danach, ich sag jetzt mal ab dem Vormittag, da wird's ganz gut. Die Wolken lockern noch ein bisschen auf in Richtung Nachmittag. Schaut doch mal die Sonne raus. Viel wichtiger, heute ist ja noch egal. Morgen, Feiertag. So, früh raus, früh wieder heim. Am Vormittag ist das Wetter nämlich richtig schön. Gegen Abend steigt das Regenrisiko.
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4: Stand jetzt noch keine allzu langen Staus, aber schon mal die Vorwarnung. Heute Abend ab 22 Uhr, ab 10 bis Montag früh wird die A96 Höhe Leim komplett gesperrt. Wird nämlich die Brücke an der Fürstenrieder Straße abgerissen. Also wenn ihr da heute Abend umgeleitet werdet, bitte nicht wundern.
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4: Die neuesten Blitzer haben wir in Sauerlach auf der Münchner Straße und in Garching auf der Robert-Bosch-Straße.
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6: So, ich frage dann jetzt einfach mal ganz offen in die Runde, wer von euch hat Bock auf Urlaub? Ja, schon die ganze Woche schenken wir euch ja hier im Radio die freundlichste Fahrradklingel der Welt, die Austrian Bike Bell. Und weil heute Weltfahrradtag ist, legen wir da jetzt nochmal eine Schippe obendrauf. Wir schicken euch plus Begleitung eurer Wahl in einen fantastischen Radlurlaub nach Kärnten, nach Österreich. In das Paradies für alle Fahrradliebhaber. Tolle Landschaft, wirklich richtig gute Hotels und ihr eben mit euren Radeln, die ihr da unterwegs seid. Wenn ihr da Bock drauf habt, dann dürft ihr jetzt einfach durchrufen, ihr Mäuse. 089 für München, 5795 5595. Und während ihr zum Telefon greift, gibt's von mir Feel Good Music und die Nummer, die liebt gerade ganz besonders. Das ist Leonie gemeinsam mit Callum.

0: So viele neue Dinge im Supermarkt, klar, die Sommersaison. Entsprechend probieren wir heute gleich doppelt.
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0: Wir machen aus dem Mittwoch den Probierwoch und testen die neuesten Produkte aus den Supermärkten in München Stadt und Land. Und die längste Praline der Welt hat auch jetzt eben ein Upgrade bekommen, beziehungsweise eine Sommeredition.
3: Genau, natürlich Duplo. Es gibt jetzt die Summer Edition. Inspiriert steht drauf von Vanilla Ice Cream. Also so soll es angeblich schmecken.
0: Die Verpackung würde mich jetzt auch an Stracciatella irgendwie erinnern. Immer dieses Weiße, dieses leicht Hellblaue, was die Marketingmenschen dann immer mit reinmachen. Also schauen wir mal, oder?
3: Mhm.
0: Was wir heute schon an Süßigkeiten hier essen.
3: Furchtbar. Aber Vanille ist wirklich viel drin. Ich finde es sehr lecker.
0: Super lecker. Ja. Hat, finde ich, nicht

0: so viel mit Duplo tatsächlich zu tun?
1: Nee, aber ich sehe voll, was sie meinen mit Summer Edition Vanilla Ice Cream. Da haben sie den Geschmack super getroffen, ne?
0: Ja. Haben wir noch welche?
1: Ja, soll ich dir noch eins holen?
0: Wer liebt?
1: Ich kümmere mich mal.
0: Dankeschön. Und es gibt nicht nur ein neues Duplo tatsächlich, sondern auch ein neues Hanuta. Wie das wiederum schmeckt, das verraten wir euch in der nächsten Stunde. Also unbedingt dranbleiben.

0: Viertel nach sieben auf 95.5 Charivari. Ey, und die Leitungen, die glühen. Ich habe bei den Kollegen draußen, glaube ich, schon Schweißperlen auf der Stirn gesehen. So viele von euch rufen an. Ihr habt wahnsinnig Bock auf Urlaub. Und das machen wir möglich. Wir schenken euch heute am Weltradeltag nicht nur die freundlichste Radelklingel der Welt, die Austrian Bike Bell. Nein, wir legen heute und wirklich nur heute einen richtig geilen Radelurlaub on top. Inklusive Begleitung geht's für euch nach Kärnten ins Paradies für alle Radelliebhaber. 089 für München, 57 95 5 95 5. Und jetzt bei mir in der Show ist die Nicole. Und du bist auch richtig scharf auf diesen Trip, gell?
1: Unbedingt. Ich liebe Fahrradfahren.
0: Ja, bist du jeden Tag damit unterwegs?
1: Ich habe gar kein Auto. Wir fahren nur Fahrrad.
0: Oh, das finde ich sehr, sehr stark. Wer ist wir, wenn ich fragen darf?
1: Mein Mann und ich.
0: Dann gehe ich davon aus, dass du ihn mitnehmen würdest.
1: Ja.
0: Mega gut. Habt ihr denn für jetzt die nächsten Monate schon mal einen Urlaub geplant oder wäre das jetzt schon so eine richtig coole Überraschung?
1: Das wäre schon eine Überraschung. Wir haben noch nichts geplant.
0: Ja, dann habt ihr aber jetzt was geplant, liebe Nicole. Der Urlaub geht auf uns und ihr wiederum, ihr habt einen richtig tollen Radlurlaub vor euch.
1: Boah, geil. Vielen, vielen Dank. Super. Dankeschön.
0: Sehr, sehr gerne. Schickst mir ein paar Fotos rüber, wenn ihr dann unterwegs seid.
1: Unbedingt.
0: Cool, so machen wir das.
1: Dankeschön.
0: Und für alle anderen, die jetzt auch angerufen haben und leider nicht so viel Glück hatten, keine Sorge, schaut unbedingt mal bei uns auf Instagram, einfach nach 95.5 Charivari. Auch da geht nochmal so eine richtig tolle Radlreise nach Kärnten für euch raus.

Good Music zum Start in diesen Mittwoch, der sich so ein bisschen aufgrund des Feiertags morgen nach einem Freitag anfühlt. Hello, hello zusammen. Schön, dass wir gemeinsam in diesen Tag reinstarten. Gleich auch für euch noch vor 7:30 mit der neuen Nummer von Nico Santos, Optimist.

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2: Hier sind die Nachrichten mit Lisa Nagler. Schicksalstag für einen Münchner Traditionsverein. Wie geht's bei den Löwen weiter? Weiterhin dritte Liga oder Zwangsabstieg in den Amateursport? Entscheidet sich heute. Bis 17 Uhr muss 1860 München dem DFB nachweisen, dass sie 2,7 Millionen Euro für die Lizenz haben. Von Investor Hassan Ismaik gibt's dafür diesmal wohl kein Geld. Ein XXL-Wochenende steht an, Feiertag morgen, danach Brückentag. Viele nutzen die freien Tage jetzt nochmal für einen Kurzurlaub oder Ausflug. Der ADAC rechnet mit viel Verkehr und Staus bei uns, schon ab heute Nachmittag. Genauso nochmal morgen Vormittag, vor allem auf der Salzburger Autobahn und der Münchner Umfahrung. Unterschiedliche Reaktionen, die gibt's auf die Mastpreise auf der Wiesen, die hat die Stadt jetzt bekannt gegeben. Zwischen 14,80 Euro und 15,90 Euro kostet der Liter Bier heuer, 10 Cent mehr als noch im Jahr davor auf der Theresienwiese. Alkoholfreie Getränke kosten bis zu 40 Cent mehr als noch vergangenes Jahr. Das waren die Nachrichten, jetzt Wetter und Verkehr mit Lukas Dombo.
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3: Da kommen wir leider nicht ganz aus. Ja, es ziehen noch mal ein paar Regenwolken über uns drüber. Sorry. Genau wissen, wie es wird mit dem Charivari Münchenwetter. Kommen von Westen. Ganze sollte nicht allzu lange dauern. 9:30 ist spätestens das alles wieder rum. Und dann wird es auch ein bisschen aufziehen. Dann lockern die Wolken auf in Richtung Nachmittag. Morgen, der Donnerstag, fängt richtig schön an. Richtung Abend steigt dann das Regenrisiko.
4: Boom!
3: Was soll ich machen?
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3: Ich darf ja nicht lügen. So ja, gerne ich es manchmal würde. Aber auch auf den Straßen, alles entspannt. Ja, maximal mal ein paar Minuten länger auf dem mittleren Ring, sonst alles gut.
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3: Sebastian hat sich vorher reingemeldet. Merci dir nochmal. Blitzer durchgegeben. A99 in Richtung Salzburg bei der Anschlussstelle H. In der Baustelle wird geblitzt. Und auch im Berg am Leim steht ein Blitzer da auf der Kreilerstraße.
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6: So, und ich wollte euch nur an dieser Stelle nochmal einen kleinen Hinweis geben. Ne? Nur weil morgen Feiertag ist, heißt es nicht, dass wir heute alle zum Einkaufen rennen müssen und für die nächsten 8 Monate irgendwas bunkern müssen, gell?
3: Ja, also, stimmt, hast du recht.
6: An alle, die in Supermärkten oder auch in Drogeriemärkten, zum Beispiel München Stadt und Land, arbeiten. Hey, wirklich toi, toi, toi.
3: Haltet durch.
6: Ganz viel Kraft, wir denken an euch.
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1: Und auch jetzt in der kurzen Woche haben wir natürlich wieder drei brandneue Songs für euch am Start, die ihr einfach mal gehört haben müsst. Die aktuell steil gehen im Netz, in den Charts und auch bei uns in München Stadt und Land. Und passend zu den Pfingstferien geht's jetzt bei der ersten Nummer auch gleich mal um Urlaub.

0: bleiben wir thematisch auch direkt. Ballermann und Mallorca-Ikone Mickey Krause meldet sich zurück mit einer ganz, ganz neuen Nummer. Und sagen wir mal so, ich find's interessant.
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0: Kommen wir lieber gleich zur Song Nummer 3, oder? Er ist tatsächlich auch in der dritten Woche schon mit dabei. Der ESC-Siegersong Bangaranga.

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0: 95.5 Charivari. Rein geht's in den Mittwochmorgen. Große, große Freude. Feiertag.
1: Ja! Yes, frohen Leichnam.
0: Ey, die wievielte Vier-Tage-Woche ist es jetzt eigentlich gefühlt in Folge? Das ist schon Wahnsinn.
1: Ich könnte mich so sehr dran gewöhnen. Das ist so schön. Vier-Tage-Wochen sind einfach klasse.
0: Aber da muss ich dich gleich unterbrechen. Du darfst dich bitte nicht dran gewöhnen, denn Obacht bitte.
1: Obacht.
0: Das Morgen jetzt ist der letzte Feiertag unter der Woche bis Weihnachten.
1: Da läuft es mir eiskalt den Rücken runter. Hey, aber nicht mal hier, was gibt's sonst? Tag der Deutschen Einheit oder
0: ein
1: so?
0: Samstag.
1: Geht da gar nichts. Katastrophe. Im August ist sonst auch noch irgendwas.
0: Wollte gerade sagen, Maria Himmelfahrt am 15. August, auch am Wochenende.
1: Oh Gottes.
0: Kannst du alles, das kannst alles in die Tonne hauen.
1: Oh Mann. Oh ja, Mann, schade.
0: Wollten wir euch einfach nur ganz kurz da lassen. Macht jetzt damit, was ihr wollt. Nein, Spaß beiseite. Das heißt nur erst recht, dass wir morgen den Feiertag wirklich richtig gescheit genießen müssen, gell?
1: Und richtig lange ausschlafen.

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0: Luke Heitz.
1: Bock auf richtig gute Nachrichten?
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2: Ja, irgendwie schon.
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2: 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Juli. 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
1: Ich freue mich da so krass drauf. Wirklich, Staffel 1 und 2 von Kaulitz und Kaulitz habe ich gefühlt in 10 Sekunden durchgesucht. Das war ja wahnsinnig cool.
4: Ja, das ist eine Serie auf jeden Fall mit so einem Binge-Potenzial, weil ich finde immer, egal wie absurd es ist, dann kommt Bill Kaulitz und macht es noch absurder, aber irgendwie auf so eine charmante, lustige Art. Man schaut den Jungs einfach gerne zu.
1: Bill und Tom sind einfach zwei Süßmäuse.
4: Ja, das stimmt.
1: Und ich hoffe jetzt wirklich sehr, dass auch endlich mal wirklich auch Bill seine große Liebe findet. Ich meine, Tom mit Heidi Klum, der ist schon mal gut versorgt.
4: Der ist versorgt,
1: ja. Da passt alles. Aber bei Bill, da willst du ihn immer in den Arm nehmen und irgendwie sagen, hey, komm.
4: Ja, Katastrophe. Und in jeder Staffel wieder ein anderer Mann, mit dem es dann wieder irgendwie nicht funktioniert.
1: Ja, wobei jetzt zu Staffel 3 wird dieser Yannick, wie heißt der, Kontalis oder so, der auch in Sachen Bachelor viel unterwegs war, der wird wiederkommen. Mit dem hat er ja schon mal ein bisschen
4: und das
1: so
4: soll was werden.
1: Ja, weiß ich nicht. Ja,
4: weiß
1: vielleicht
4: ich jetzt auch nicht.
1: Muss man, es ist halt nicht immer lieber auf den ersten Blick, manchmal halt auf den 8000sten.
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2: Hier sind die Nachrichten mit Lisa Nagler. Es ist der Tag der Entscheidung. Bei den Löwen bleibt 1860 München in der dritten Liga oder nicht. Bis heute Nachmittag muss der Traditionsklub beim DFB nachweisen, ja, wir haben genug Geld für die Lizenz. München-Reporterin Sophie Auerhahn.
3: Konkret geht es um 2,7 Millionen Euro. Wenn der Verein das Geld nicht aufbringt, geht es von der dritten in die Regionalliga. Zuletzt wurden bei den Löwen wohl nicht mal mehr die Gehälter gezahlt. Allerdings hat sich Investor Ismaik gestern positiv gegenüber der Süddeutschen Zeitung geäußert. Seine Worte waren: Ich denke, wir bleiben in der dritten Liga.
2: Wir zahlen nicht nur mehr fürs Bier heuer auf der Wiesn. Wie jedes Jahr steigen die Preise traditionell, hat die Stadt jetzt bekannt gegeben. Auch die für die alkoholfreien Getränke. Da

0: daran gibt es Kritik, unter anderem von Wiesenstadträtin Anja Berger.
1: Bedauerlich ist, dass bei den alkoholfreien Getränken die Preise auch ziemlich anziehen. Wenn man eben als Familie einen schönen Wiesentag verbringen mag, dann wäre es halt wirklich toll, wenn es dann zum Beispiel ein Liter Wasser unter 10 Euro geben würde. Also für 9 Euro oder so, das wäre, glaube ich, schon ein tolles Signal.
0: Im Schnitt kostet ein Liter Tafelwasser um die 11 Euro. Die Wiesn beginnt heuer am 19. September. Dass die Mieten bei uns in München und der Region teuer sind, nichts Neues. Von Mietkosten überlastet ist jeder dritte Haushalt in Deutschland, wie der Mieterbund ermittelt hat. Die Bundesregierung ruft zum Gegensteuern auf. Höhere Steuern für Superreiche, das fordert der Gewerkschaftsbund, um die Finanzlücken im Haushalt zu schließen. Der Vorschlag, für jeden Euro über einem Nettovermögen von 1 Million eine Vermögenssteuer. Und noch die gute München-Nachricht, entspannt ein paar Bahnen ziehen oder in die Sauna. Auch rund um den Feiertag morgen sind unsere Münchner Bäder ganz normal geöffnet. Nur das Westbad ist dicht, die Filteranlage wird saniert, auch die Münchner Freibäder haben geöffnet. Das waren die Nachrichten, jetzt Wetter und Verkehr mit Lukas Dombo.
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3: Worauf müssen wir uns da heute einstellen? Wie wir jetzt gesehen haben, auf so ein bisschen was von allem, genau wissen, wie es wird mit dem Charivari Münchenwetter. Das sind jetzt die letzten Regenausläufer, die da über uns drüber ziehen. Ein bisschen nass wird's noch, aber ich sag jetzt mal 9:30 ungefähr haben wir das auch hinter uns gelassen. Genau wissen, wie es wird mit dem Charivari Münchenwetter. Und dann zieht das auch langsam aber sicher aus. Am Nachmittag schaut doch mal ein bisschen die Sonne raus bei bis zu 20 Grad. Morgen der Feiertag umgedreht. Da starten wir richtig schön und dann in Richtung Abend steigt das Regenrisiko.
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3: Ein Stau, die A96 Lindau in Richtung München am Autobahnende in Sendling dauert 10 Minuten länger und der zweite noch auf der A94 Passau in Richtung München zwischen Dagelfing und Steinhausen 5 Minuten plus.
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3: Elke hat gerade eine WhatsApp geschrieben. Merci dir. Steht ein Blitzer in Gräfelfing auf der Friedenstraße und auch in Garching wird geblitzt auf der Robert-Bosch-Straße.
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5: Jetzt so kurz vorm Feiertag. Bock auf 2.500 Euro?
3: Ach Mensch.
5: Wäre eine feine Sache, glaube ich, oder?
3: Aber sicher.
5: Ihr wisst ja, Nymphenburg Sekt feiert heuer 70-jähriges Jubiläum. Und immer, wenn ihr die Nymphenburg-Sektkorken knallen hört, ist das wiederum eure Chance, 2.500 Euro abzusahnen. Die wollen quasi, dass ihr auch mitfeiert, versteht's ja?
3: Aber ganz wichtig, das jetzt war ein Beispiel.
5: Das war ein Beispiel. Ich sehe schon, dass der ein oder andere versucht.
3: Nee. Die Leitungen sind schon alle voll.
5: Ich wollte gerade sagen, eine Erklärung gilt nicht. Dieser Sektkorken, der muss schon einfach so im Programm kommen, gell? Und dann dürft ihr durchrufen. Die Nummer ist dann die 0800 20 40 660. Und es könnte sein, dass ihr dieses Geräusch gleich hört.

0: Touch. Hat da gerade jemand was von 2500 Euro gesagt?
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0: Ihr kennt das Spiel. 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Dann habt ihr die Chance auf 2500 Euro. 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Und jetzt habe ich den Steven am Telefon und du feierst dieses Jahr, hast du mir gesagt, 25 Jahre Beziehung mit deiner Frau. Darf ich fragen, wo ihr euch kennengelernt habt?
3: Im Jugendzentrum tatsächlich.
0: Oh Gott, ist das nett. Oh, wie toll. Okay, und mit den 2500 Euro, was würde da anstehen?
3: Oh, bestimmt irgendwie eine Fahrt oder irgendwas zu zweit.
0: Sehr cool.
3: Wir hatten jetzt seit langem, ganz langem, hatten wir mal ein Wochenende für uns. Kinder waren alle verräumt bei Oma und die Große war mit uns auf dem Icarus-Festivals-Wochenende.
0: Ach über. Geil, sehr cool. Also ja. Ihr seid auf jeden Fall ordentlich unterwegs, höre ich.
3: Ja, definitiv.
0: Ja, dann Steven, long story short, du hast auch deine Chance sehr gut genutzt auf 2500 Euro.
3: Mega geil, dankeschön.
0: Sehr, sehr gerne. Und für alle anderen gilt natürlich die ganze Woche weiterhin.

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Jetzt Taylor Swift mit Opalite.

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0: Freunde der Sonne, Viertel nach acht haben wir es und es ist wieder mit- bzw. Probierwoch.
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0: Immer mittwochs testen wir für euch die neuesten Produkte aus den Supermärkten in München Stadt und Land, damit ihr halt eben nicht irgendwie unnötig Geld raushaut aus dem Fenster.
3: Ja,
0: das ist ja schon schwierig teilweise, gell?
3: Absolut.
0: Was es da für verschiedene Kombinationen, verschiedene Produkte gibt, da könnte man sich dumm und dämlich kaufen. Aber nein, lasst es uns machen und ihr wiederum, ihr wisst dann, ob es sich lohnt oder nicht. Und jetzt geht es um eine neue Hanuta. Also keine Panik, die alte gibt es natürlich auch weiterhin. Aber die neue ist jetzt in so einer Kakao-Edition quasi. Also Haselnussstückchen und Schokostückchen mit drin.
3: Ich bin mal gespannt. Ich habe uns direkt mal eins geholt. So, ich packe hier mal aus.
0: Aber und wir teilen uns das. Ich kann jetzt nicht jedes...
3: Nee. Ich gebe dir eine Hälfte rüber.
0: Danke. Ey, ich roll hier bald raus, wenn ich jeden Mittwoch immer nur Süßigkeiten probiere. Bereit?
3: Ja, bereit. Weißt du, wie das schmeckt?
0: Wie schmeckt es?
3: Das schmeckt nach Urlaub. Ich weiß nicht warum, aber irgendwie so Italienurlaub, weil das ist so richtig schokoladig, so ich weiß nicht, es erinnert mich an irgendein Gebäck oder Ding, was man sonst immer im Italienurlaub isst.
0: Ich finde, es schmeckt nicht so viel anders als das normale Hanuta.
3: Echt? Ich bin total.
0: Echt? Schrei mich doch nicht so an.
3: Ich finde, das also, ist voll was anderes.
0: Vielleicht ein bisschen schokoladiger, aber ansonsten, ja.
3: Ich finde es deutlich anders.
0: Ich würde jetzt nicht unbedingt in den Supermarkt dafür rennen, aber hey, nachdem es gerade so viel Neues gibt, testen wir heute gleich doppelt und in der nächsten Stunde wiederum heißt es, es geht um die neue Version der längsten Praline der Welt. Also unbedingt dranbleiben bitte.

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2: Hier sind die Nachrichten mit Lisa Nagler. Die nächste Baustelle bei uns in der Stadt kommt dazu, auf einer wichtigen Autobahn, der A96 bei Leim. Von heute Abend bis Montag früh ist die Anschluss-

0: Stelle gesperrt. Die Brücke an der Fürstenrieder Straße wird erneuert für die Tram-West-Tangente. Die Arbeiten dauern rund um die Uhr, damit die A96 pünktlich nach den Ferien am Montag wieder frei ist. Ein Kurztrip an den Gardasee zum Wandern auf den Wallberg. Der Plan vieler jetzt rund um den Feiertag Fronleichnam. Und wer ihn hat, den Brückentag. Merken wir auch auf den Straßen bei uns. Der ADAC rechnet ab heute Nachmittag mit vielen Staus. Auch die Ferien enden an diesem Wochenende in München und der Region. Traditionell sind am Feiertagmorgen auch wieder Fronleichnamsprozessionen bei uns, auch in der Stadt. Deswegen werden einige Tram- und Buslinien im Bereich Ludwigstraße, Odeonsplatz umgeleitet bzw. fahren verkürzte Routen. Der traditionelle Festgottesdienst mit Kardinal Marx ist ab 9 Uhr auf dem Marienplatz. Das waren die Nachrichten, jetzt Wetter und Verkehr mit Lukas Dombo.
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2: So, und das sind sie doch schon jetzt, die letzten Ausläufer dieses nochmal kleinen Scheuerchens, Schauer, der da über uns drüber gescheuerchens. Ja, das klingt ein bisschen doof. Also von dem bisschen Regen, was da über uns gezogen ist, genau wissen, wie es wird mit dem Charivari München-Wetter. Temperaturtechnisch sind wir bei 14 Grad jetzt inzwischen. Später, in Richtung Nachmittag, da zieht es ein bisschen auf. Ja, wechselhaft, unwahrscheinlich tatsächlich heute. Die Sonne, die wird ein bisschen rauskommen. Später noch das Gute, morgen, der Donnerstag, vor allem morgen und Vormittag, da könnt ihr was unternehmen. Über den Mittag in Richtung Abend, ja, da ziehen dann leider ein paar mehr Regenwolken wieder auf.
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2: Und wir merken so krass einfach die Pfingstferien auf den Straßen. Hey, Mittwoch, da ist sonst so viel los. Und stand jetzt nur ein kleiner Stau am Autobahnende. München A96, 5 Minuten plus.
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2: Zwei Blitzer, einmal Obermenzing, die Pippinger Straße und in Gräfelfing, die Friedenstraße. Und wenn ihr noch mehr habt, dann klingelt er durch. Klar, die Nummer 089 für München, 57 95 5.
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4: Hoch die Hände.
2: Naja, fast Wochenende. Mehr kriegst du nicht.
4: Naja, komm, morgen Feiertag. Vielleicht hat der ein oder andere sich den Brückentag freigenommen. Dementsprechend wäre es ja dann der letzte Arbeitstag der Woche.
2: Stimmt, manche Leute sind ja so smart. Warum wir eigentlich
4: nicht? Ich weiß es nicht. Wir zwei vergessen das irgendwie immer, ne?
2: Katastrophe.
4: So, und weil jetzt einiges an Freizeit auch auf uns zukommt, checken wir natürlich, was vor allem morgen am Feiertag so geht. Richtig starke Nummern mit dabei. Hört ihr auch gleich alles hier bei uns nach zwei Feel-Good-Songs. Auf 95,5 Charivari, jetzt mit J-Lo. 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

0: Morgen übrigens, nur falls wir es noch nicht oft genug gesagt haben, Feiertag. Was halten wir davon?
1: Wow, Mann, wie geil!
0: So nämlich.
2: Was siehst du so einen Unsinn immer her, wirklich?
0: Ich habe eine große Datenbank, nennen wir es mal so. 95.5 Charivari und klar können wir morgen einfach nur Füße hochlegen, aber wem das zu wenig ist, auch kein Problem. Wie wäre es denn stattdessen mit ein, zwei lecker Weinchen? Mhm. Morgen starten nämlich gleich zwei richtig gute Weinfeste. Einmal in Obermenzing oder alternativ auch in Giesing, wo ihr vorbeischauen und euch durchprobieren könnt.
1: Wow, Mann, wie geil!
2: Oder ihr habt vielleicht Bock auf richtig geilen Motorsport. Mann, wie geil! Gibt's morgen beim MSC Olching Speedway-Rennen. Das ist letztendlich ein Motorradrennen. Richtig viel Action. Besten Fahrer Deutschlands mit dabei. Los geht's übrigens mit den ersten Trainingsläufen ab 11.
0: Oder aber ihr macht euch auf die Suche nach dem weltweit besten Burger. Im Werksviertel Mitte ist ab morgen das Burger Champion Festival. Über 20 Foodtrucks aus aller Welt, die da eben um den Titel Champions Burger kämpfen. Und ihr könnt ein bisschen was essen, gell? Da ist genug für alle mit dabei.
2: Da werde ich auch mal vorbeischauen, das sage ich dir aber. Das ist genau meins.
0: Das war wieder so klar.
1: Wow, Mann, wie geil!

0: 95.5 Charivari, der Mittwoch, an dem in den Supermärkten in München Stadt und Land wieder die Hölle los sein wird, weil alle wieder das Gefühl haben, es gäbe kein Morgen, nur weil morgen eben Feiertag ist. Deutlich entspannter wird's im Kino. Füße hochlegen und ab geht die Post. Das hier sind die Highlights in dieser Woche.
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3: Blonde, schulterlange Haare, bronzene Haut, Muskeln ohne Ende und lediglich eine Fellunterhose, ein Brustpanzer und Fellstiefel. Ja, in den 80ern gab es kaum ein Kinderzimmer, in dem es diese Actionfigur nicht gegeben hat. Jetzt sind He-Man und die Masters of the Universe zurück auf der großen Leinwand. Als Realverfilmung mit verdammt viel Nostalgie-Charme und Schlachten, die man sich früher nicht hätte erträumt.

0: träumen können. Wichtig, auch beim Abspann unbedingt noch sitzen bleiben.
1: Guess who's back, back again.
0: Ebenfalls zurück im Kino ist Scary Movie. 13 Jahre nach der letzten Episode kommt jetzt der 6. Teil. Und natürlich wird auch diesmal wieder jede Grenze des guten Geschmacks problemlos überschritten und sämtliche Horrorfilme auf die Schippe genommen. Und dann hätten wir noch einen deutschen Film, Sommer auf Asphalt, mit Christoph

0: ganz entspannt mit Feel Good Music geht's rein auf 95.5 Charivari. Das ist der Mittwochmorgen, der sich wie ein Freitag anfühlt. Und jetzt sind die Masspreise der Wiesn da. Vielleicht habt ihr es mitbekommen. 15,90 Euro kostet tatsächlich die teuerste. Das heißt 2,4% mehr als im letzten Jahr. Wir haben dann auch bei den anderen Getränken mal ein bisschen geguckt. Überall geht's ein bisschen nach oben. Ist jetzt keine Überraschung. Spezi, aber fast 13 Euro. Yo, also einerseits krass, weil schon wieder alles teurer geworden ist. Andererseits hätte ich mit fast über 16 Euro gerechnet, ehrlich gesagt. Also ich bin dann fast schon in Anführungsstrichen erleichtert, dass wenigstens die 15 noch davor steht. Aber wie macht ihr das? Gebt ihr das jetzt trotzdem aus oder geht ihr jetzt weniger zur Wiesn oder trinkt ihr einfach weniger? Schickt mir gerne eine WhatsApp, gerne auch als Sprachnachricht. Meine Nummer auf charivari.de.
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2: Hier sind die Nachrichten mit Lisa Nagler. Jetzt läuft's noch. Eine neue Baustelle, die kommt heute Abend bei uns dazu, auf einer wichtigen Strecke. München-Reporter Sebastian Impekhofen. Sebastian, wo denn?
3: Die A96 wird ab heute Abend gesperrt, zwischen Laim und dem Mittleren Ring. Die Brücke an der Fürstenriederstraße wird abgerissen im Zuge der Arbeiten für die Tram-West-Tangente. Für die Abbrucharbeiten wird die Autobahn ab heute Abend 22 Uhr bis Montag früh gesperrt. Umgeleitet werden Autofahrer in der Zeit über die Anschlussstelle Blumenau. Wegen des Baulärms werden Anwohnern Hotelübernachtungen angeboten.
2: Sparen müssen nicht nur die Städte bei uns in München und der Region, auch die Verkehrsbetriebe. Um 14 Millionen Euro geht's bei der Münchner Verkehrsgesellschaft. Deswegen setzt die MVG den Rotstift an, vor allem bei Buslinien bei uns in der Stadt. Einige fallen weg. Der Betrieb soll effizienter werden. Teilweise habe man heiße Luft durch die Gegend gefahren, heißt das von der MVG. Aufatmen in Dortmund. Ein Mann hatte einen Polizisten angeschossen, sich dann über Stunden mit seinen drei Kindern in einer Wohnung verschanzt. Am frühen Morgen hat er sich widerstandslos festnehmen lassen. Den Kindern geht's den Umständen entsprechend gut. Übers Rentenalter wird bei uns immer wieder diskutiert. Die Frührente mit 63 muss abgeschafft werden. Dafür spricht sich eine neue Studie der Bertelsmann Stiftung aus. Rund 9,5 Milliarden Euro könnte der

0: Staat demnach pro Rentenjahrgang sparen. Nach 8 Stunden Flug angekommen ist die deutsche Fußballnationalmannschaft in den USA. Hier startet kommende Woche Donnerstag die Fußball-WM. Am Samstag steht für unsere DFB 11 das letzte Testspiel gegen die USA auf dem Programm. Das waren die Nachrichten. Jetzt Wetter und Verkehr mit Lukas Dombo.
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2: So, die Regenwolken sind weiter wunderbar. Dann dürfen jetzt auch gerne die Wolken sich mal ein bisschen lichten. Ich sag ja nur, wir wären bereit. Genau wissen, wie es wird mit dem Charivari Münchenwetter. Immerhin 20 Grad später. Gar nicht so schlecht. Sonne, ja, wie gesagt, am ehesten mal am Nachmittag mit dabei. Viel wichtiger aber als heute ist ja eben morgen Feiertag. Und der startet richtig gut. Also früh raus, früh wieder rein. Gegen Abend steigt dann nämlich das Regenrisiko.
3: Buh!
2: Ja, okay, sorry.
4: Warum denn wieder Regen? Sorry.
2: Was soll ich denn tun?
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2: Und wir schauen auf die Straßen. A9 Nürnberg in Richtung München zwischen Freimann und dem Frankfurter Ring. Da hat es gekracht. Ein Unfall aktuell. Passt da bitte auf, wenn ihr da vorbeikommt. Und dann noch ein bisschen Stau auf der A96 Lindau in Richtung München. Das Autobahnende in Sendling. 5 bis 7 Minuten plus.
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2: Haben wir noch dabei die A99 in Richtung Salzburg bei der Anschlussstelle H. In der Baustelle wird geblitzt. Und auch in Obermenzing auf der Pippinger Straße steht ein Blitzer. Und solltet ihr noch mehr gesehen haben, dann klingelt ihr durch. Die Nummer, das ist die 089 für München. 57 95 5 95 5.
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4: So, das ist jetzt der Reminder, nicht nur für euch, auch für uns, Lukas. Wir haben seit einer Ewigkeit das Fenster nicht mehr aufgemacht.
2: Ja, das machen wir direkt. Komm, ich geh direkt.
4: Sag mal, da springt er gleich. Toll. So. Vielen Dank.
2: Einmal frische Luft.
4: Und dazu Feel-Good-Music jetzt für euch mit Kamrat. Hier ist Hug Yourself.

0: So viele neue Dinge im Supermarkt. Klar, die Sommersaison ist losgegangen. Entsprechend probieren wir heute gleich hier doppelt.
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0: Wir machen aus dem Mittwoch immer den Probierwoch, testen die neuesten Produkte aus den Supermärkten in München, Stadt und Land, sodass ihr das eben nicht machen müsst. Mhm. Ihr hört immer hier bei uns, ob es sich lohnt oder nicht. Und jetzt geht es um die längste Praline der Welt, die ein Upgrade beziehungsweise eine Sommeredition bekommen hat.
3: Duplo, das Ganze kennen wir ja, gibt es jetzt als Summer Edition, inspiriert von Vanilla Ice Cream.
0: Auch die Packung, muss ich sagen, ich bin ja so ein kleines Marketingopfer, wahnsinnig schön gehalten, gell?
3: Ja, so sehr hellblau, schön. Weiß.
0: Genau.
3: Ist gut.
0: Sieht sommerlich aus.
3: Absolut.
0: Dann probieren wir das Ganze mal, oder?
3: Mhm.
0: Find's gut.
3: Also dieses Vanille-Eiscreme schmeckt man voll.
0: Voll gut.
3: Wo sie dahin wollten. Oh. So richtig, also Vanille ist krass, ne?
0: Ich finde ehrlich gesagt, es hat nicht so wirklich was mit Duplo selber zu tun. Also wenn du mir das quasi blind als Verkostung gegeben hättest, hätte ich jetzt nicht gesagt, oh, das ist eine neue Variante von Duplo. Aber es ist ein wahnsinnig guter Schokoriegel.
3: Ja, bockt auf jeden Fall. Und passt auch irgendwie so zum Sommer.
0: Voll gut. Richtig schön. Wenn auch ihr mal übrigens neue Produkte im Supermarkt seht, die wir unbedingt testen sollen, dann schickt mir gerne eine WhatsApp. Gerne gleiches Foto, damit wir wissen, welches Produkt gemeint ist.
3: Ja, das wäre gut, ja.
0: Meine private Handynummer habt ihr euch hoffentlich abgespeichert. Wenn nicht, ihr findet sie jederzeit bei uns im Netz auf charivari.de. Und dazu Feel Good Music. Die dürft ihr mal gescheit aufdrehen. Hier sind die Kaiser Chiefs mit Ruby.
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7: Und die Regenwolken, die lassen wir jetzt endlich mal hinter uns. Vorher hat es ja noch so ein bisschen was mal runtergenieselt, aber jetzt schaut das relativ safe aus. Genau wissen, wie es wird mit dem Charivari Münchenwetter und wir freuen uns, wenn es jetzt auch ein bisschen wärmer wird. Aktuell so 14 Grad bis zu 20 bekommen wir noch. Die Wolken, sie werden langsam lockerer. Es wird langsam heller, so richtig merken wir es dann am Nachmittag. Da schaut auch hier und da mal ein bisschen die Sonne raus. Und vor allem morgen natürlich ganz wichtig, der Feiertag Frohen Leichnam. Da vor allem morgen Vormittag und Mittag schön, am Abend ein bisschen mehr Regenrisiko.
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7: So, nach wie vor haben wir ein Thema offen auf der A9 Nürnberg in Richtung München zwischen Freimann und dem Frankfurter Ring. Da hat es gekracht, ein Unfall, aber immerhin nur 10 Minuten Stau.
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7: Und die neuesten Blitzer, die haben wir zum Beispiel in Neuried auf der Kramerstraße. Außerdem Trudering, die Gartenstadtstraße haben wir mit dabei. Und noch in Gräfelfing die Friedenstraße. Und solltet ihr dann noch irgendwas anfügen wollen, dann ruft er an. Die Nummer, die kennt ihr, das ist die 089 für München 57 95 5.
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8: Und ich möchte nochmal ganz, ganz liebe Grüße rauslassen an alle, die in den Supermärkten in München Stadt und Land arbeiten oder auch Drogeriemärkten, auch beim Bäcker. Ich glaube, ihr werdet so viel zu tun haben heute jetzt nochmal.
7: Ja, die brauchen alle starke Nerven. Aber vielleicht auch der Reminder an alle, die heute einkaufen gehen. Es ist nur ein Tag Feiertag. Ihr werdet nicht verhungern.
8: Nein,
7: alle
8: Freitag,
7: cool bleiben.
8: Am Freitag und am Samstag ist alles wieder offen. Beruhigt euch alle mal. Schreit uns nicht so an.
7: Durchatmen.
8: 95,5 Charivari jetzt mit We Are The People.

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Haben wir natürlich wieder drei brandneue Songs für euch am Start, die ihr einfach mal gehört haben müsst. Die aktuell zum Beispiel steil gehen im Netz, in den Charts oder auch bei uns in München Stadt und Land. Und passend zu den Pfingstferien geht's bei der ersten Nummer auch gleich mal um Urlaub. Ja.

0: Und da bleiben wir thematisch jetzt auch direkt. Ballermann und Mallorca-Ikone Mickey Krause meldet sich zurück. Und zwar mit einem Song, der garantiert im Bierkönig rauf und runter laufen wird.
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0: Oder aber, wir gehen lieber gleich mal zu Song Nummer 3. Der ESC-Gewinner-Song Bangaranga, bereits in der dritten Woche hier mit dabei.
2: Welcome.

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2: Hier sind die Nachrichten mit Lisa Nagler. Brückentag auf der A96 bei Leim. Die nächste Baustelle bei uns in der Stadt kommt dazu. München-Reporterin Arabella Schäffler.
3: Wichtige Nachricht für Pendler bei uns. Unter anderem geht's vom Mittleren Ring ab heute Abend nicht mehr auf die Autobahn bis Montag. Der Verkehr wird um die Autobahnbrücke Fürstenrieder Straße herumgeleitet. Die Brücke wird abgerissen und später neu errichtet im Zuge der Tram-West-Tangente. Die Abbrucharbeiten laufen rund um die Uhr, auch am Feiertag morgen und am Wochenende. Weil das ziemlich laut wird, bietet die MVG den Anwohnern Hotelübernachtungen an.
2: Schwere Badeunfälle bei uns nehmen zu, an den Seen oder auch Flüssen wie der Isar. Oft werden Gefahren unterschätzt. Eine Social-Media-Kampagne startet heute am Langwiedersee. Die macht auf die Risiken aufmerksam. Gemeinsam von Wasserwacht, Deutscher Lebensrettungsgesellschaft und Innenministerium. Videos und Posts auf Facebook oder Instagram geben Tipps zur Badesicherheit. Solaranlagen auf dem Dach oder kleinere Ausgaben auf den Balkonen. Immer mehr Hausbesitzer lassen sich solche Anlagen anbauen. Seit dem Ausbruch des Iran-Kriegs ist die Nachfrage nach Photovoltaik sprunghaft gestiegen, zeigt eine Umfrage, weil Öl und Gas teurer geworden sind. Noch nie wurden so viele deutsche Pässe herausgegeben wie im vergangenen Jahr. Über 330.000 Einbürgerungen, neuer Rekord, meldet das Statistische Bundesamt. Jeder fünfte neue Deutsche kommt aus Syrien. Nicht mehr vom US-Unternehmen Microsoft abhängig sein. Der Plan des Digitalministeriums bei uns in München. Dafür startet eine Testphase, bei der Beschäftigte alternative Software im Arbeitsalltag ausprobieren, darunter deutsche Entwicklungen. Das waren die Nachrichten aus München, Deutschland und der Welt.
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4: Genau wissen, wie es wird mit dem Charivari München-Wetter. Und es ist kalt geworden. 15 Grad. Offizielle München-Temperatur gemessen am Marienplatz. 14 Grad bei euch in Markt Schwaben. Ja, auch heute wieder Sonne und Wolken im Wechsel. Und ja, es kann am Nachmittag wieder vereinzelt Schauer geben. Jetzt erstmal haben wir zum Glück ein bisschen länger eine trockene Phase. Aber ich sehe schon das nächste Regengebiet sich auf München zubewegen. 19 Grad der Topwert und der 3-Tage-Trend bis zum Wochenende unbeständig. Es wird aber langsam etwas wärmer.
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4: Die wichtigsten Meldungen aus der Charivari-Verkehrszentrale, die A8.

0: Richtung Salzburg zwischen Holzkirchen und Weihern eine ungesicherte Unfallstelle. Hier ist der Standstreifen blockiert. Probleme haben wir auf der A9 Richtung München zwischen Fröttmanning Süd und Frankfurter Ring. Stau. 8 Minuten verliert ihr. A99 West Richtung Lindau zwischen Dreieck Allach und Lochhausen. 4 Kilometer Stau. 22 Minuten dauert es länger. Die Eschenrieder Spange, da braucht ihr ganz viel Geduld. Und zwar München-Eschenried Richtung München-Allach zwischen Dreieck Eschenried und Dreieck Allach. 3 Kilometer Stau. Eine ganze Stunde dauert es hier länger.
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0: Die neuesten Blitzer aus München Stadt und Land auswärts, die Gartenstadtstraße, Nymphenburg die nördliche Auffahrtsallee, in Neuried die Kramerstraße. Und wenn ihr was seht, dann ruft an 089 für München 57 95 5.
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0: Ich bin Susanne Brückner. Ja, ein XXL-Wochenende steht uns bevor. Leider das Wetter nicht wirklich so cool. Und wenn ihr jetzt schon Angst habt, oh je, knatschige Kinder daheim, denn die Pfingstferien sind ja auch gerade noch. Und jetzt bei dem Wetter baden gehen macht da keinen Sinn. Ey, ich habe einen richtig tollen Tipp für euer Wochenende, was ihr mit den Kids da Tolles unternehmen könnt, wo ihr auch trocken bleibt. Mehr dazu um 9:15. Aber jetzt erstmal der Feel Good Music Marathon. Gleich mit Loy. Enrique Iglesias habe ich mit dabei. Justin Timberlake wartet. Den Anfang macht Felix Jan und Cascada. Hier ist Boy, You Turn Me.
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Schon wieder XXL-Wochenende. Ja! Wir freuen uns, aber Wetter wird leider durchwachsen. Aber ich habe einen tollen Tipp für euch. Gerade wenn ihr Kids habt und sagt, oh Gott, was sollen wir nur die nächsten Tage machen, wenn es regnet und wir nicht baden gehen können? Ab ins Kunstlabor 2. Da ist am Wochenende wieder ein riesiger Kinderspielplatz. Zum letzten Mal wird da die Wanderausstellung Seths Spielträume gezeigt. Seth ist ein total angesagter Streetart-Künstler aus Paris und seine Kunst, die richtet sich eben auch oft an eher Jüngere, also auch an eure Kids. Und das Coole, es gibt da interaktive Familienführungen, sogar eine Schnitzeljagd und tolle Workshops. Also schaut da gerne vorbei, da werdet ihr auch garantiert nicht nass. Hier geht's weiter mit Loy und Red Eyes.

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1: Es ist der Feel Good Friday, zumindest ein gefühlter, denn am Donnerstag ist Feiertag, Freitag der Brückentag und wir stimmen uns schon mal so langsam ein auf die Fußball-Weltmeisterschaft. Die startet nämlich in einer Woche und da habe ich gleich einen ganz tollen Tipp, wie ihr nochmal richtiges WM-Feeling erleben könnt.
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1: Es ist 10:30.
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1: Genau wissen, wie es wird mit dem Charivari München-Wetter. 16 Grad, die offizielle München-Temperatur gemessen am Marienplatz. Wir haben 15 Grad bei euch in Gröbenzell. Ja, heute wechseln sich Sonne und Wolken ab. Es kann auch wieder Schauer geben. Die kommen vor allem dann wieder am Nachmittag. Topwerte heute 19 Grad und der 3-Tage-Trend bis zum Wochenende bleibt es unbeständig. Es wird langsam wieder wärmer.
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1: Die wichtigsten Meldungen aus der Charivari-Verkehrszentrale um 10.30 Uhr. Auf dem mittleren Ring haben wir selbe stockenden Verkehr. Im Schnitt verliert ihr 7 Minuten. Dann haben wir große Probleme auf der A99 Eschenrieder-Spange München-Eschenried Richtung München-Allach. Zwischen Dreieck Eschenried und Dreieck Allach immer noch Stau, aber die gute Nachricht, wir hatten davor einen Zeitverlust von einer Stunde, aktuell sind es nur noch 9 Minuten.
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1: Die neuesten Blitzer aus München, Stadt und Land. Auswärts die Gartenstadtstraße. Nymphenburg, die nördliche Auffahrtsallee. In Norit wird auf der Kramerstraße geblitzt. Und wenn ihr noch was seht, ruft mich gerne an 089 für München. 57 95 5. Ich bin Susanne Brückner. Habt einen schönen Vormittag.
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Eine Woche noch, Freunde, 95.5 Charivari. Dann geht's endlich wieder los. Die Fußball-Weltmeisterschaft startet und ich freue mich da jetzt auch schon richtig drauf. Und falls ihr euch schon mal einstimmen wollt, habe ich jetzt einen tollen Tipp für euch. Im Biergarten vom Backstage Kulturzentrum werden nämlich morgen ab 15.30 Uhr nacheinander die legendären WM-Finalspiele der deutschen Nationalelf gezeigt. Es fängt also an 1954 in Bern bis zum Finale 2014. Oh mein Gott, da kann ich mich so genau dran erinnern. Das war so unfassbar geil. Das war unser letzter Weltmeistertitel. Richtig geile Idee, da kommen wir schon mal richtig in Stimmung und sehen unsere Jungs siegen.

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1: Ah, wie schön, jetzt kommt sogar mal ein bisschen die Sonne durch. Und gleich geht's hier weiter mit Feel Good Music aus den 2000ern. Zum Mitklatschen. Lubidi und Never Leave You. Außerdem Feel Good Music von heute. Michael Schulte wartet mit 5 a.m. Gleich hier auf 95.5 Charivari.
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2: Hier sind die Nachrichten mit Lisa Nagler. Sparen müssen nicht nur die Städte bei uns in München und der Region, auch die Verkehrsbetriebe. München-Reporterin Cora Weidner.
3: Um 14 Millionen Euro geht's bei der Münchner Verkehrsgesellschaft. Deswegen setzt die MVG den Rotstift an. Vor allem bei den Buslinien bei uns in der Stadt. Es wird umgeplant oder sogar ganz gestrichen. Teilweise auch bei den Trambahnen bei uns. Ab Mitte Dezember zum Fahrplanwechsel. Der Betrieb soll so effizienter werden. Auf einigen Linien habe man heiße Luft durch die Gegend gefahren, heißt es.
2: Es ist der Tag der Entscheidung. Bei den Löwen bleibt 1860 München in der dritten Liga oder nicht. Bis heute Nachmittag muss der Traditionsclub beim DFB nachweisen. Ja, wir haben genug Geld für die Lizenz. München-Reporterin Sophie Auerhahn.
4: Konkret geht es um 2,7 Millionen Euro. Wenn der Verein das Geld nicht aufbringt, geht es von der dritten in die Regionalliga. Zuletzt wurden bei den Löwen wohl nicht mal mehr die Gehälter gezahlt. Allerdings hat sich Investor Ismaik gestern positiv gegenüber der Süddeutschen Zeitung geäußert. Seine Worte waren: Ich denke, wir bleiben in der dritten Liga.
2: Höhere Steuern für Superreiche. Das fordert der Gewerkschaftsbund, um die Finanzlücken im Haushalt zu schließen. Der Vorschlag: für jeden Euro über einem Nettovermögen von 1 Million Euro eine Vermögenssteuer. Ukrainische Drohnen haben einen Reisebus angegriffen in der von Russland besetzten Region Donetsk. Dabei sind nach Angaben der russischen Behörden 7 Menschen getötet worden, 11 wurden verletzt. Und noch die gute München-Nachricht. Ein historisches Wahrzeichen in der Stadt feiert großes Jubiläum. Die Mariensäule in Allach gibt seit mittlerweile 125 Jahren. Bis heute erinnert sie an das frühere Ortszentrum. Das waren die Nachrichten aus München, Deutschland und der Welt.
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5: Genau wissen, wie es wird mit dem Charivari-München-Wetter. Viele Wolken halten sich heute, 17 Grad, offizielle München-Temperatur gemessen am Marienplatz, 16 Grad. Haben wir bei euch in Oberschleißheim. Heute Sonne und Wolken im Wechsel. Es gibt vereinzelt wieder Schauer bei maximal 19 Grad. Und der 3-Tage-Trend bis zum Wochenende unbeständig. Langsam wird es aber etwas wärmer.
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5: Die wichtigsten Meldungen aus der Charivari-Verkehrszentrale. Ja, wenn ihr jetzt vielleicht schon ins XXL-Wochenende startet. Gute Nachrichten, ihr habt aktuell Freifahrt.
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5: Die neuesten Blitzer aus München, Stadt und Land. Vorsicht, auswärts die Gartenstadtstraße. Nymphenburg, die

0: Göttlicher Auffahrtsallee, Neuried, die Kramerstraße. Und wenn ihr noch was entdeckt, könnt ihr mich gern anrufen. 089 für München 57 95 5.
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0: Ich bin Susanne Brückner und jetzt kommt hier gerade wieder ein Wolkenbruch runter. Also es ist echt unangenehm, ne? Das ganze schöne Wetter haben wir, glaube ich, in der ersten Pfingstferienwoche schon aufgebraucht. Also durchhalten. Jetzt mit Feel Good Music gleich Hit aus den 2000ern mit Blue, One Love. Außerdem Lady Gaga mit Runway aus dem Der Teufel-Track Prada 2 Soundtrack. Den Anfang macht Taylor Swift. Hier ist The Fate of Ophelia.
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1: Und gleich geht's weiter hier auf 95.5 Charivari mit Hit aus dem 2000ern. Toploader, Dancing in the Moonlight. Ja, der nächste Vollmond dauert noch ein bisschen, hatten wir erst am 31. Mai. Außerdem, sie ist zurück. Wir kennen sie noch von den Spice Girls, aber sie ist die Einzige, die auch solo richtig erfolgreich geworden ist. Melanie C. zurück mit aktueller Single Drum Machine in voller Länge in der nächsten halben Stunde hier auf 95.5 Charivari.
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10: Genau wissen, wie es wird. Mit dem Charivari München-Wetter. 14 Grad offizielle München-Temperatur gemessen am Marienplatz. So schaut es auch bei euch in Puchheim aus. Ja, es ist kälter geworden. Es hat ordentlich geschüttet vorhin und so zieht sich es leider auch heute durch den ganzen Tag. Sonne und Wolken im Wechsel, vereinzelt auch teilweise heftige Schauer, maximal 19 Grad. Und der 3-Tage-Trend bis zum Wochenende bleibt so unbeständig. Es wird langsam etwas wärmer.
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10: Die wichtigsten Meldungen aus der Charivari-Verkehrszentrale um 11.30 Uhr auf dem Georg-Brauchlering zwischen Lerchenauer Straße und Landshuter Allee verliert ihr aktuell 7 Minuten. Der längste Stau von der Autobahn kommt von der A99 Ost Richtung Salzburg zwischen Haar und Ottobrunn. 3 Kilometer stocken, 6 Minuten dauert es hier länger.
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10: Die neuesten Blitzer aus München, Stadt und Land. Auswärts die Gartenstadtstraße, in Nymphenburg die nördliche Auffahrtsallee, Neuried die Kramerstraße. Und wenn ihr noch was seht, ruft mich an 089 für München 57 95 5. Ich bin Susanne Brückner, ab geht's Richtung Mittagspause.
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Schönen Vormittag München, 95.5 Charivari hier. Ihr wisst, wir sagen euch, was los ist in München, Stadt und Land. Ja, und die Studentenstadt in Freiham, die verwandelt sich jetzt wieder 4 Tage lang in ein riesengroßes Studentenfestival. Eins der größten, was wir in Deutschland haben. Das Studaculum steht nämlich an. 5 Bühnen gibt es, über 100 verschiedene Auftritte von Musikern. Es gibt tatsächlich auch viel Kinderprogramm. Also das ist jedes Jahr ein richtig fettes Event. Heute geht's los ab 19 Uhr in der Studentenstadt, hoffentlich dann auch bei trockenem Wetter. Hier geht's weiter mit BTS und Swim.

0: von Leonie. Don't worry. Gibt's noch vor 12?
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2: Hier sind die Nachrichten mit Sebastian Uhl. Brückentag auf der A96 bei Laim im wahrsten Sinne. Die nächste Baustelle bei uns in der Stadt fängt an. München-Reporterin Arabella Schäffler.
3: Wichtige Nachricht für Pendler bei uns. Unter anderem geht's vom Mittleren Ring ab heute Abend nicht mehr auf die Autobahn bis Montag. Der Verkehr wird um die Autobahnbrücke Fürstenrieder Straße herumgeleitet. Die Brücke wird abgerissen und später neu errichtet im Zuge der Tram-West-Tangente. Die Abbrucharbeiten laufen rund um die Uhr, auch am Feiertagmorgen und am Wochenende. Weil das ziemlich laut wird, bietet die MVG den Anwohnern Hotelübernachtungen an.
2: Schwere Badeunfälle bei uns nehmen zu an den Seen oder auch Flüssen wie der Isar. Oft werden Gefahren unterschätzt. Eine Social-Media-Kampagne startet heute am Langwiedersee und soll auf Risiken aufmerksam machen. Gemeinsam von Wasserwacht, Deutscher Lebensrettungsgesellschaft und dem Innenministerium. Solaranlagen auf dem Dach oder kleinere auf den Balkonen. Immer mehr Hausbesitzer lassen sich Photovoltaikanlagen einbauen. Seit dem Ausbruch des Iran-Kriegs ist die Nachfrage sprunghaft gestiegen, zeigt eine Umfrage, auch weil Öl und Gas deutlich teurer geworden sind. Unsere Wirtschaft ist auf Einwanderung angewiesen. Da gibt es gute Nachrichten. Noch nie wurden so viele neue deutsche Pässe ausgestellt wie im vergangenen Jahr. Über 330.000 Einbürgerungen meldet das Statistische Bundesamt. Jeder fünfte neue Deutsche kommt aus Syrien. Und nicht mehr vom US-Unternehmen Microsoft abhängig sein. Das ist der Plan des Digitalministeriums bei uns in München. Dafür startet eine Testphase, bei der Beschäftigte alternative Software im Arbeitsalltag ausprobieren, darunter vor allem deutsche Entwicklungen.
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4: Genau wissen, wie es wird mit dem Charivari München-Wetter. 15 Grad offizielle München-Temperatur gemessen. Am Marienplatz 14 Grad bei euch in Ottobrunn. Es regnet jetzt gerade wieder zur Mittagspause. Oh Mann, heute wirklich unbeständig. Immer wieder regnet es bei maximal 19 Grad. Und der 3-Tage-Trend bis zum Wochenende bleibt es so unbeständig. Es wird aber langsam wieder wärmer.
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4: Die wichtigsten Meldungen aus der Charivari-Verkehrszentrale auf dem Mittleren Ring. Zäh bis stockender Verkehr auf den Autobahnen. Der längste Zeitverlust von der A99 Ost Richtung Salzburg zwischen Kreuz Ost und Ottobrunn. 4 Kilometer stocken, 7 Minuten dauert's länger.
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4: Die neuesten Blitzer aus München, Stadt und Land. Auswärts die Gartenstadtstraße. In Nymphenburg, nördliche Auffahrtsallee. In Neuried wird auf der Kramerstraße geblitzt. Wenn ihr was seht, gerne anrufen. 089 für München. 57 95 5.
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4: Ich bin Susanne Brückner. Macht euch eine schöne Mittagspause. Falls ihr euch gleich was zu essen holt, Regenschirm auf jeden Fall mitnehmen.
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XXL-Wochenende voraus, Freunde. 95.5 Charivari hier, jawohl. Wenn ihr Freitag frei habt, dann habt ihr alles richtig gemacht. 4 Tage Wochenende warten dann auf euch. Wetter wird jetzt nicht ganz so prickelnd, aber hey, es sind trotzdem coole Events in der Stadt. Wenn ihr sagt, ja, ich würde gerne ein bisschen was unternehmen, morgen starten gleich 2 richtig gute Weinfeste in der Stadt. Einmal in Giesing und dann in Obermenzing. Und vielleicht könnt ihr euch erinnern, der Menzinger Weinladen, der will ja auch den ersten Münchner Wein keltern. Die haben jetzt schon Reben angebaut. In 2 bis 3 Jahren werden die geerntet und dann gibt es tatsächlich Wein aus München für München. 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
1: So, und jetzt hört mal gut zu. Hört ihr das? So klingt ein ganz besonderes Jubiläum. Wir feiern 70 Jahre Nymphenburg-Sekt. Und wir wollen wissen, was gibt's denn bei euch zu feiern? Vielleicht seid ihr seit 5 Jahren im Fußballverein oder habt die tollsten Coworker am Start. 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Heißt, haltet bitte die Ohren offen für den nächsten Sektkorkenknall. Jetzt bitte noch nicht anrufen. Ich sehe, hier blinken schon wieder die Leitungen. Also das war jetzt noch nicht der Sektkorkenknall. Wenn ihr den in der nächsten halben Stunde vielleicht hört, dann anrufen, feiert mit uns 70 Jahre Nymphenburg Sekt und wir feiern mit euch.
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2: Genau wissen, wie es wird mit dem Charivari Münchenwetter. Ja, regnerisch geht's durch die Mittagspause. 13 Grad offizielle München-Temperatur gemessen am Marienplatz. 14 haben wir bei euch in Dachau. Heute Sonne und Wolken im Wechsel. Vereinzelt regnet's bei maximal 19 Grad. Und der 3-Tage-Trend da, das wird leider nichts mehr mit dem Ferienwetter. Bis zum Wochenende nämlich unbeständig. Es wird langsam ein bisschen wärmer.
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2: Die wichtigsten Meldungen aus der Charivari-Verkehrszentrale um gleich 12:30. Auf dem Georg-Brauchle-Ring zwischen Lechenauer Straße und Landshut-Dallee verliert ihr gerade 9 Minuten. Der längste Stau von der Autobahn kommt von der A8 München Richtung Salzburg zwischen Rosenheim-West und Rohrdorf. 3 Kilometer stockend, 6 Minuten verliert ihr.
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2: Die neuesten Blitzer aus München, Stadt und Land. Einmal auf der Bavaria-Straße. Auf der Blumenstraße wird geblitzt und Nymphenburg die nördliche Auffahrtsallee. Wenn ihr noch was seht, gerne anrufen 089 für München 57 95 5. Ich bin Susanne Brückner, habt eine schöne Mittagspause.
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2: Wir feiern ein ganz besonderes Jubiläum. Vielleicht habt ihr es gerade gehört. 70 Jahre Nymphenburg-Sekt, so klingt's. Und wir schauen mal, wer jetzt am Telefon ist. Die Susanne hier von 95.5 Charivari. Hallo, wer ist dran?
3: Hallo, hier ist die Elke.
2: Du hast gerade das Sektkorkenknallen gehört.
3: Ja, genau.
2: Was gibt's denn bei dir zu feiern? Welches Jubiläum?
3: Und zwar, ich werde am 24.06.50 und feiere dann am 27. eine riesen Hawaii-Party mit 125 Leuten.
2: Boah, mit 125 ja. Leuten? Wen hast du alles eingeladen, sag mal?
3: Meine ganze Familie, meine ganzen Freunde. Und ich habe mir gedacht, wenn ich 50 werde, das muss dann schon gebührend gefeiert werden. Und da könnte ich das natürlich sehr gut gebrauchen.
2: Boah, das ist ja der Wahnsinn. Aber ich finde es toll, mal so eine richtig große Party zu machen, weil wann macht man das schon mal, ne?
3: Eben, was? Und jetzt sind irgendwie so mit 50 sind dann schon die ganzen Hochzeiten und sowas vorbei, weißt?
2: Da sind schon die Scheidungen am Start.
3: Genau, genau. Und wir machen auch eine Motto-Party, also unter dem Thema Hawaii.
2: Aha.
3: Kommen die dann aus alle, weil ich gehört, machen mit und so und ziehen sich dann Hawaii-Hemden an und wie gesagt, also da könnte ich das gut gebrauchen.
2: Oh, Anna, das klingt fantastisch. Herzlichen Glückwunsch. Du bist jetzt im Rennen um die 2.500 Euro.
3: Ja, super, cool.
2: Ja, und falls ihr gerade nicht durchgekommen seid, kein Problem. Weiter bitte Ohren offen halten für den nächsten Sektkorkenknall. Feiert mit uns 70 Jahre Nymphenburg-Sekt und wir feiern mit euch nur hier auf 95.5 Charivari.

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1: Schnell die Regenpause nutzen und draußen Mittagessen holen und dann wieder zurück ins Trockene flüchten. Heute regnet es den ganzen Tag immer mal wieder und von mir gibt's gleich viel Good Music aus den 2000ern. Was gab das damals? Gerüchte sind die beiden etwa auch privaten Paar? Aber die haben immer dementiert und haben gesagt, nein, sie sind rein platonisch befreundet. Nelly und Kelly Rowlands gleich mit Dilemma. Außerdem viel Good Music von heute. Schönes Duett von Leonie und Callum Scott mit Stay. Gibt's gleich noch vor eins hier auf 95.5 Charivari.
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2: Hier sind die Nachrichten mit Sebastian Uhl. Es ist der Tag der Entscheidung bei den Münchner Löwen. Bleibt 1860 München in der dritten Liga? Bis heute Nachmittag müssen die 60er das Geld für die Liga-Lizenz aufbringen. München-Reporterin Sophie Auerhahn.
3: Konkret geht es um 2,7 Millionen Euro. Wenn der Verein das Geld nicht aufbringt, geht es von der dritten in die Regionalliga. Zuletzt wurden bei den Löwen wohl nicht mal mehr die Gehälter gezahlt. Allerdings hat sich Investor Ismaik gestern positiv gegenüber der Süddeutschen Zeitung geäußert. Seine Worte waren: Ich denke, wir bleiben in der dritten Liga.
2: Ismaik hat inzwischen außerdem dem BR eine Nachricht mit einer 3 geschickt. Soll wohl heißen, er zahlt und die 60er bleiben in der dritten Liga. Wir bleiben auch noch beim Thema Finanzen. München muss dringend Geld sparen, das trifft jetzt auch den öffentlichen Nahverkehr. München-Reporterin Cora Weidner.
4: Um 14 Millionen Euro geht's bei der Münchner Verkehrsgesellschaft. Deswegen setzt die MVG den Rotstift an. Vor allem bei den Buslinien bei uns in der Stadt. Es wird umgeplant oder sogar ganz gestrichen. Teilweise auch bei den Trambahnen bei uns. Ab Mitte Dezember zum Fahrplanwechsel. Der Betrieb soll so effizienter werden. Auf einigen Linien habe man heiße Luft durch die Gegend gefahren, heißt es.
2: Höhere Steuern für Superreiche, das fordert jetzt auch der Gewerkschaftsbund, um die Finanzlücken im Haushalt zu schließen. Der Vorschlag: Für jeden Euro über einem Nettovermögen von 1 Million soll die Vermögenssteuer gelten. Unsere Wirtschaft ist auf Einwanderung angewiesen. Da gibt's gute Nachrichten. Noch nie wurden so viele neue deutsche Pässe ausgestellt wie im vergangenen Jahr. Über 330.000 Einbürgerungen meldet das Statistische Bundesamt. Jeder fünfte neue Deutsche kommt aus Syrien. Und auch die gute Mönchnachricht. Ein historisches Wahrzeichen in der Stadt feiert großes Jubiläum. Die Mariensäule in Allach steht seit 125 Jahren. Bis heute erinnert sie an das frühere Ortszentrum. Morgen gibt's dort eine große Feier. Das waren die Nachrichten aus München und der Welt.
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5: Genau, wissen, wie es wird. Mit dem Charivari München-Wetter ist es ungemütlich draußen. Es regnet immer wieder, deswegen auch kühl. 13 Grad offizielle München-Temperatur gemessen am Marienplatz. 12 Grad haben wir bei euch in Aschheim. Sonne und Wolken im Wechsel. Heute immer wieder mit Schauern. Das ist das Wetter für diesen Mittwoch. Topwerte 19 Grad und der 3-Tage-Trend. Ja, wie wird das XXL-Wochenende? Es bleibt wechselhaft. Es wird aber immerhin ein bisschen wärmer.
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5: Die wichtigsten Meldungen aus der Charivari-Verkehrszentrale. Auf dem mittleren Ring haben wir sehr bestockenden Verkehr. Außerdem ein Unfall auf der A8 Richtung München zwischen Hochwildinger Forst und Kreuz Süd. Vorsicht, hier ist der Standstreifen blockiert.
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5: Die neuesten Blitzer aus München, Stadt und Land. Einmal in Unterhaching auf der Münchner Straße. Nymphenburg, die nördliche Auffahrtsallee. Außerdem wird auf der Landsberger Straße geblitzt. Wenn ihr noch was seht, gerne anrufen. 089 für München. 57 95 5.
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5: Ich bin Susanne Brückner, ja, und ihr wisst, nächste Woche startet die Fußball-WM in Nordamerika. Und jetzt gibt es eine Wahnsinns-Fußball-News von Mats Hummels und Thomas Müller. Was die nämlich jetzt gemeinsam vorhaben, ist der absolute Oberknaller. Die wollen einen Erstliga-Club kaufen. Alles, was ihr dazu wissen müsst, um 1:15.
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0: Und das sind Hammer News von Mats Hummels und ihm hier.
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0: Zwei Weltmeister, eine ziemlich verrückte Idee. Die beiden sind ja auch privat gut befreundet und die wollen jetzt anscheinend gemeinsam in den Fußball investieren. Und zwar nicht irgendwo, sondern bei einem Erstliga-Club. Ey, das finde ich echt abgefahren. Also laut Medienberichten arbeiten die beiden gerade an einem Einstieg als Investoren, noch mit anderen prominenten Unterstützern aus der Fußballwelt. Und anscheinend wollen die zusammen mit Ex-Bayern-Keeper Jan Sommer und einer Investorengruppe den portugiesischen Club Estrela Amadora übernehmen. Das wäre der Hammer, oder? Also vielleicht sehen wir die beiden mal nicht nur als Fußballlegenden, sondern auch als Clubbosse. Wir bleiben da natürlich für euch dran. Und jetzt gibt's Feel Good Music gleich auf Monsters and Men. Davor Nico Santos. All-Time-High hier auf 95 vom Charivari um 12:15.

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1: So, Freunde, wir starten in ein langes Wochenende. Wetter wird eher durchwachsen, aber falls ihr Bock habt, mal zu Hause zu bleiben, euch einen gemütlichen Abend zu machen, was gerade aktuell bei Netflix neu und sehenswert ist, das sage ich euch in der nächsten halben Stunde.
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4: Genau wissen, wie es wird mit dem Charivari-München-Wetter. 15 Grad, offizielle München-Temperatur gemessen am Marienplatz. Wir haben 15 Grad bei euch in Maisach. Heute unbeständiges Wetter. Sonne, Wolken, aber auch Schauer erwarten uns jetzt auch am Nachmittag. Die Topwerte 19 Grad und der 3-Tage-Trend bis zum Wochenende wechselhaft. Es wird langsam ein bisschen wärmer.
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4: Die wichtigsten Meldungen aus der Charivari-Verkehrszentrale um Gleichheit 2. Georg Brauchlering zwischen Lerchenauer Straße und Landshuter Allee verliert ihr 7 Minuten und zwischen der Arnulfstraße und der Dachauer Straße auf dem Mittleren Ring aktuell 12 Minuten der Zeitverlust.
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4: Die neuesten Blitzer aus München, Stadt und Land haben wir einmal die Landsberger Straße. Dann in Unterhaching wird auf der Münchner Straße geblitzt. In Aying wird ebenfalls bei der Ortsdurchfahrt geblitzt. Wenn ihr noch was seht, dann ruft an 089 für München 57 95 5.
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0: Das lange XXL-Wochenende steht an. 95.5 Charivari hier. Wetter leider nicht ganz so toll. Deswegen habe ich mal für euch geguckt. Hey, was ist denn eigentlich aktuell neu auf Netflix? Wenn es mal wieder regnet, macht es euch einfach gemütlich auf der Couch. Zum einen gerade auf Platz 1 der Netflix-Charts. Achtsam Morden, die zweite Staffel. Vielleicht kennt ihr die Bücher. Ist ja eine Bestseller-Verfilmung von Tom Schilling. Bücher sind wahnsinnig gut. Und die zweite Staffel von Achtsam Morden finde ich auch richtig gut. Habe ich schon komplett durchgesuchtet. Aber vielleicht ja was für euch fürs lange Wochenende. Dann startet morgen eine Doku über ihn hier.
1: Hallo, ich bin Lukas Podolski.
0: Ja, Fußballer Lukas Podolski hat jetzt seine eigene Netflix-Doku. Poldi heißt sie. Und da erfahrt ihr unter anderem, dass er und seine Frau Monika eine ganz tiefe Ehekrise hatten. Und die waren sogar kurzzeitig getrennt. Außerdem blicken wir nochmal ein bisschen auf Juli, denn da sind sie endlich wieder zurück.
2: Ach, Staffel 3, Maus. Endlich hat das Leben wieder einen Sinn.
3: Ein Jahr ist rum, kannst du es glauben?
2: Ja, irgendwie schon.
3: Sag mal, es geht weiter.
2: Staffel 3, Kaulitz und Kaulitz. Am 23. Juli. Nur auf Netflix.
0: Da freue ich mich sehr. Bill und Tom Kaulitz kommen zurück. Und es soll eine ganz persönliche Staffel werden. Die beiden reisen nämlich zurück in ihre Heimat Magdeburg und sprechen auch ganz offen über ihre Vergangenheit. Es soll auch ganz private Einblicke geben. Also da sind wir gespannt ab dem 23. Juli auf Netflix. 95.5 Charivari hier.

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1: Na, ich hoffe, ihr habt vielleicht den Brückentag frei und könnt euch auf ein ganz langes Wochenende freuen. Gleich. Wir begleiten euch Teddy Swims, Stone Zenai und David Guetta durch den Nachmittag. Gone, gone, gone. Außerdem viel Good Music aus den 2000ern von Emma Banden. What took you so long? Gleich hier bei mir.
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2: Hier sind die Nachrichten mit Sebastian Uhl. Brückentag auf der A96 bei Leim im wahrsten Sinne. Die nächste Baustelle bei uns in der Stadt fängt an.

0: München-Reporterin Arabella Schäffler.
1: Wichtige Nachricht für Pendler bei uns. Unter anderem geht's vom Mittleren Ring ab heute Abend nicht mehr auf die Autobahn bis Montag. Der Verkehr wird um die Autobahnbrücke Fürstenrieder Straße herumgeleitet. Die Brücke wird abgerissen und später neu errichtet im Zuge der Tram-West-Tangente. Die Abbrucharbeiten laufen rund um die Uhr, auch am Feiertag morgen und am Wochenende. Weil das ziemlich laut wird, bietet die MVG den Anwohnern Hotelübernachtungen an.
0: Schwere Badeunfälle bei uns nehmen zu an den Seen oder auch Flüssen wie der Isar. Oft werden Gefahren unterschätzt. Eine Social-Media-Kampagne startet heute am Langwieder See und soll auf Risiken aufmerksam machen. Gemeinsam von Wasserwacht, Deutscher Lebensrettungsgesellschaft und dem Innenministerium. Solaranlagen auf dem Dach oder kleinere auf den Balkonen. Immer mehr Hausbesitzer lassen sich Photovoltaikanlagen einbauen. Seit dem Ausbruch des Iran-Kriegs ist die Nachfrage sprunghaft gestiegen, zeigt eine Umfrage, auch weil Öl und Gas deutlich teurer geworden sind. Unsere Wirtschaft ist auf Einwanderung angewiesen. Da gibt's gute Nachrichten. Noch nie wurden so viele neue deutsche Pässe ausgestellt wie im vergangenen Jahr. Über 330.000 Einbürgerungen meldet das Statistische Bundesamt. Jeder fünfte neue Deutsche kommt aus Syrien. Und nicht mehr vom US-Unternehmen Microsoft abhängig sein. Das ist der Plan des Digitalministeriums bei uns in München. Dafür startet eine Testphase, bei der Beschäftigte alternative Software im Arbeitsalltag ausprobieren, darunter vor allem deutsche Entwickler.
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3: Servus, herzlich willkommen. Schön, dass ihr alle dabei seid. Und jetzt schauen wir erstmal, wie es mit dem Wetter aussieht, oder? Genau wissen, wie es wird mit dem Charivari München-Wetter. Heißt natürlich, ja, wir können heute Nachmittag mal so mit 20 Grad rechnen. Ich weiß gar nicht, ob wir da schon inzwischen angelangt sind. Nee, sind wir ehrlich gesagt nicht. Wir sind so bei 17 Grad. Mal schauen, ob es die 20 Grad noch gibt. Das wäre ganz schön. Wie geht das denn weiter? Das interessiert uns natürlich auch im Hinblick auf dieses lange Wochenende, ja, wo ja viele auch den Brückentag genommen haben. Und ja, es wird immer wieder mal Regen geben, aber auch längere sonnige Phasen mit Temperaturen um die 20 Grad.
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3: Die wichtigsten Meldungen aus der Charivari-Verkehrszentrale. A8 Salzburg Richtung München zwischen Bad Aibling und Irschenberg. Gefahr durch ein liegen gebliebenes Fahrzeug auf der rechten Spur. Was habe ich hier noch? Mittlerer Ring zwischen Lerchenauer Straße und Landshuter Allee derzeit 7 Minuten plus. Die A8 Richtung Salzburg zwischen Dreieck Inntal und Achenmühle 18 Minuten plus und 12 Minuten Verspätung auf der 92 Deggendorf Richtung München zwischen Eching Ost und Unterschleißheim.
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3: Jo, die neuesten Blitzer aus München, Stadt und Land an dieser Stelle, aber derzeit haben wir keine Meldung.
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3: Im Studio ist Dani Wenzel. Schön, dass ihr dabei seid. Und wir wollen uns jetzt gleich ein bisschen unterhalten mit Grace Kelly. Miles Smith wird dabei sein. Zedd mit Hayley Williams, Stay the Night. Und los geht's einfach fröhlich mit Bruno Mars.
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Ja, der Andi Wenzel hier im Studio. Wir sagen euch, wo was los ist in München, Stadt und Land. Ja, natürlich. Die Studentenstadt in Freiham, die verwandelt sich 4 Tage lang in ein riesengroßes Studentenfestival. Schön. 5 Bühnen, über 100 verschiedene Auftritte von Musikern, auch ganz viel Kinderprogramm. Das ist jedes Jahr inzwischen ein richtig fettes Event und ganz, ganz viele Menschen kommen dahin, weil sie wissen, ja, da wird so richtig gefeiert in der Studentenstadt. Das Ganze am Wochenende in Freiham.

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1: Und hier kommt der erste große Hit von Katy Perry. I kissed a girl. Gleich hier.
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1: Ja, genau wissen, wie es wird mit dem Charivari München-Wetter. Jo, das sieht jetzt momentan wieder ganz cool aus. Die Sonne kommt raus. Da sind schon einige Wolken dabei, gar keine Frage. Es ist auch ein bisschen durchwachsen. Das wird so in den nächsten Tagen bleiben. Da müssen wir durch. Also heute gehen wir höchstens Richtung 20 Grad. Ich will mal schauen, ob wir da schon gut auf dem

0: Weg sind. Ja, also derzeit sind wir bei 18 Grad hier bei uns, also 20 sind da schon auf jeden Fall mal drin. Was sagt der Drei-Tage-Trend? Es bleibt durchwachsen, also da ist immer wieder mal Regen dabei, aber auch längere sonnige Phasen machen uns glücklich und da gibt es dann so um die 20 Grad.
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0: Die wichtigsten Meldungen natürlich bei uns immer zuerst, und zwar aus der Charivari Verkehrszentrale. A95 Richtung Garmisch zwischen Schäftlarn und Wolfratshausen. Gefahr durch eine ungesicherte Unfallstelle. Und dann habe ich noch die A8, München Richtung Salzburg zwischen Irschenberg und Achenmühle. 45 Minuten plus.
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0: Die Blitzer sind noch im Urlaub. Irgendwo in Italien werden sie schon. Ja, liegen sie rum. Wir haben derzeit zumindest keine Blitzer mehr.
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Charivari mit Nachmittag, yeah! Und das lange Wochenende liegt vor uns, also für die allermeisten, oder? Guten Tag genommen, ja, die meisten schon. Also, im Münchner Westen wird es laut und es wird Staus geben. Wir haben natürlich in den Nachrichten schon darüber gehört. Die A96 wird bis Montagmorgen am Autobahnende gesperrt sein, weil dort eine Brücke abgerissen wird. Eine ganze Brücke einfach mal. Zack, ratzfatz. Vom Mittleren Ring kommt man gar nicht auf die A96. Auch morgen am Feiertag wird durchgearbeitet. Es wird also laut in Sendling. Montag früh, wenn dann die Pfingstferien zu Ende sind, dann soll der Verkehr wieder fließen. Wir sind gespannt.

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1: Jetzt geht's gleich rund hier mit Beyoncé.

0: Was krachen mit unserer Freitagshymne. 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
2: Hier sind die Nachrichten mit Sebastian Uhl. 84 Menschen sind im vergangenen Jahr in Bayern ertrunken. Heuer soll Baden deutlich sicherer werden. Der Freistaat investiert in die Wasserrettung und hat jetzt eine neue Kampagne vorgestellt. München-Reporter Ludwig Haas.
3: Wir müssen das Thema ernst nehmen und dafür sensibilisieren, sagt Innenminister Herrmann. Zusammen mit Wasserwacht und DLRG will das Ministerium über Social Media über die Gefahren aufklären. Die Prämisse kurz und verständlich. Es soll aber nicht bei der Aufklärung bleiben. Der Freistaat will heuer rund 6 Millionen Euro in die Wasserrettung stecken.
2: Wer kann, verzichtet ab heute zum Feierabend aufs Auto, denn es dürfte wieder so richtig voll werden auf unseren Straßen. ADAC-Sprecherin Melanie Mikula.
4: In 6 Bundesländern ist Fronleichnam ein Feiertag. Das heißt, viele Menschen nutzen

0: nutzen das verlängerte Wochenende für einen Kurzurlaub. Gleichzeitig enden dann auch noch die Pfingstferien in Bayern und Baden-Württemberg. Hinzu kommen zahlreiche Tagesausflügler sowie die Anreise zu den Festivals Rock am Ring und Rock im Park.
1: Der Tipp vom ADAC: antizyklisch fahren und ausreichend Getränke und Snacks mit ins Auto nehmen. Nach dem Säureunfall in einer niederbayerischen Brauerei gibt es Entwarnung von der Feuerwehr. Alle Sperren sind aufgehoben. Gestern Nachmittag hatte ein Gabelstapler versehentlich einen Behälter mit knapp 1000 Litern Salpetersäure angefahren. Dabei entstand giftiger Rauch. Die Säure floss auch in die Kanalisation. 8 Menschen wurden dabei leicht verletzt. Der Sommer ist noch jung, trotzdem gibt es schon die ersten Waldbrände in Europa. Wir haben noch die Bilder aus dem Chiemgau Anfang Mai vor Augen. Die EU will dieses Jahr besser vorbereitet sein und entsendet fast 800 Feuerwehrleute in besonders gefährdete Gebiete wie Griechenland, Italien, Spanien und Portugal. Und noch die gute München-Nachricht. Der erfreuliche Trend setzt sich fort. Die Spritpreise sinken weiter deutlich. Der Wochenvergleich des ADAC zeigt, Super E10 hat sich um über 6 Cent vergünstigt, auf im Schnitt 1,91 Euro pro Liter. Bei Diesel sind sogar rund 7 Cent weniger. Hier kostet der Liter im Schnitt 1,88 Euro. Das waren die Nachrichten aus München und der Welt.
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3: Genau wissen, wie es wird mit dem Charivari München. Wetter, das sieht jetzt da draußen ein wenig gemischt aus. Wir werden einige Wolken haben und die werden wir auch behalten. Das heißt, im Laufe des Nachmittags und Abends kann es wahrscheinlich auch mal hier und da einen kleinen Regenschauer geben. Ja, das begleitet uns jetzt für die nächsten Tage, denn der Drei-Tage-Trend sagt immer mal wieder Regen. Aber es gibt auch längere sonnige Phasen, wo wir dann Temperaturen um die 20 Grad haben. Übrigens Temperatur jetzt hier bei uns 19 Grad.
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3: Die wichtigsten Meldungen aus der Charivari-Verkehrszentrale. A95 Richtung Garmisch zwischen Schäftlarn und Wolfratshausen. Gefahr, eine ungesicherte Unfallstelle. A8 Richtung Salzburg zwischen Irschenberg und Achenmühle. Eine Stunde, die ihr länger braucht. Hoppala. A95 Richtung Garmisch zwischen Schäftlarn und Wolfratshausen. 16 Minuten. Und der mittlere Ring Chiemgaustraße zwischen Karger Straße und Paulsdorfer Straße. Richtungsfahrbahn voll gesperrt wegen eines Unfalls.
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3: Blitzermeldungen haben wir derzeit keine. Wenn ihr was seht, sagt Bescheid.
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3: Im Studio ist der Andi Wenzel und wir freuen uns auf Taylor Swift und Opelite.
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95.5 Charivari mit dem Andi Wenzel hier. Das ist euer Feierabend und diese Woche lohnt sich zuhören ganz besonders. Jo, denn Nymphenburg Sekt feiert 70-jähriges Jubiläum und ihr könnt dabei täglich 2.500 Euro gewinnen. Ja, für euren persönlichen Anlass zum Feiern, ganz egal ob Hochzeit, bestandene Prüfung, neuer Job oder einfach ein Moment, den ihr nie vergessen wollt. Immer, wenn bei uns die Sektkorken knallen, wird spannend. Ja, so sieht's aus. Gut hinhören. 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Bitte sehr. 089 für München, 57 95 5 95 5.

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1: So, Nüller, was haben wir da? One Republic gibt's gleich. Need your love. Jetzt gleich hier.
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1: 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Es ist 3:30.
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1: Genau wissen, wie es wird mit dem Charivari München-Wetter. Momentan kommt gerade die Sonne mal wieder raus. Es sind natürlich auch ein paar Wolken am Himmel. Wenn man heute unterwegs ist, ist es nicht falsch, wenn man vielleicht einen Regenschirm dabei hat oder auch eine Jacke, diese sogenannte Übergangsjacke. Dabei haben wir doch schon Hochsommer, das spüren wir doch schon, oder? Naja, egal. Wie wird es in den nächsten Tagen? Der 3-Tage-Trend sagt, ja, immer mal wieder doch zwischendurch ein bisschen Regen. Ein paar Tropfen wird es schon geben. Aber es gibt auch längere sonnige Phasen mit 20 Grad.
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1: Die wichtigsten Meldungen natürlich bei uns immer zuerst aus der Charivari-Verkehrszentrale. Wir zwei München.

0: Weilheim zwischen dem Abzweig nach Machtelfing und Unterhirschberg in beiden Richtungen Gefahr durch zwei Personen dort auf der Fahrbahn. Außerdem habe ich die A8 Richtung Salzburg zwischen Dreieck-Inntal und Rosenheim Gefahr durch eine ungesicherte Unfallstelle. Dann die A8 München Richtung Salzburg zwischen Irschenberg und Achenmühle. Achtung, eine Stunde Zeitverlust.
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0: Blitzer irgendwie alle irgendwo auf der Strecke geblieben. Tja, ist halt so.
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2: Es ist halt Wahnsinn, ne? 70. Jubiläum für Nymphenburg. Und dann, ja, da sind die halt auch großzügig, ne? Da könnt ihr jetzt tatsächlich jeden Tag irgendwie 2.500 Euro gewinnen. Für uns ist das ja immer so, dass wir denken, oh, da können wir eigentlich auch gerne mitspielen. Siehst aber nicht. Ich habe jetzt den Fabian am Telefon. Hallo Fabian.
3: Hallo, schönen guten Tag.
2: Servus, grüß dich. Hast du damit gerechnet, dass du heute noch hier, während die Sonne noch scheint, angerufen wirst von einem Radiosender?
3: Absolut, absolut überhaupt nicht. Das ist eine absolute Überraschung. Ich bin gerade richtig geflasht.
2: Schön, das freut mich sehr. Denn du hast sicherlich auch einen Grund, warum du das Geld gut gebrauchen könntest und wem du damit vielleicht auch eine Freude machen kannst, oder?
3: Genau, ja, wir würden einfach einer Freundin eine ganz, ganz große Überraschung machen, weil die mal für uns da war. Und wir haben gesagt, einfach so eine Geburtstagsparty, weil die wird 30 und da würden wir wahnsinnig gerne, ja, eine fette Party schmeißen wollen.
2: Gut, da würde ich dir sagen, das werden wir auf jeden Fall machen und du wirst jetzt kriegst sozusagen, wie soll ich mal sagen, ein Upgrade, du kommst einen Schritt höher in der Laufbahn, um diese 2.500 Euro zu gewinnen. Und dazu will ich die anderen aber nochmal aufrufen, dass sie vielleicht auch schnell noch anrufen hier bei uns, wenn sie mit dabei sein wollen. Das wäre nämlich
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2: Genau, so einfach ist es, dabei zu sein. Und natürlich kriegt der Fabian von mir seinen verdienten Applaus. Hört sich gut an, irgendwie so ein Applaus, ne?
3: Der tut auch gut. Ich bin geschmeichelt, danke.
2: Ich drück dir ganz, ganz dick die Daumen, dass ihr das Ding gewinnt, okay? Ich wünsche dir was. Einen schönen Abend.
3: Dankeschön.
2: Viel Glück. Tschüss, ciao.
3: Danke, tschüss.

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1: Heute Nachmittag der Andi Wenzel hier im Studio. Gleich gibt's hier aus den 2000ern diesen wunderbaren

0: Wir haben es nicht einmal geschafft dieses Jahr, das ist unfassbar.
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2: Hier sind die Nachrichten mit Sebastian Uhl. Es gibt weiter keine Einigung und die Uhr tickt. Noch genau eine Stunde hat der TSV 1860 München Zeit, das Geld für die Liga-Lizenz aufzubringen. München-Reporterin Cora Weidner.
3: Nach 2017 droht der nächste Zwangsabstieg in die Regionalliga und damit den Amateursport. Alles steht und fällt jetzt damit, ob Investor Ismaik die 2,7 Millionen Euro freigibt. In den vergangenen Tagen hatte er das immer wieder angedeutet, passiert ist bisher aber immer noch nichts. Vor dem Trainingsgelände in der Grünwalder

0: Straße versammeln sich gerade immer mehr verärgerte Fans.
1: Sobald es eine Entscheidung gibt, hört ihr es sofort bei uns. Das Müllersche Volksbad ist ein legendärer Jugendstilbau bei uns in München, doch jetzt sorgt das Hallenbad für großen Ärger. München-Reporter Sebastian Impekhofen.
2: Die Öffnungszeiten im Müllerschen Volksbad wurden um ein Drittel gekürzt. Schuld ist Personalmangel, so die Stadtwerke. Stammgäste wollen das nicht hinnehmen und haben eine Online-Petition gestartet. Mit den Unterschriften wollen sie erreichen, dass das Bad wieder länger aufmacht. Bisher haben rund 430 Münchner unterschrieben.
1: Wir müssen bald mehr für unser Leitungswasser zahlen. Ab Juli gilt bayernweit der vom Landtag beschlossene Wassercent. Pro 1000 Liter Wasser zahlen wir dann 10 Cent mehr. Bei einem durchschnittlichen Zwei-Personen-Haushalt sind das 86 Cent im Monat. Der Freistaat will damit erreichen, dass wir mit Wasser sparsamer umgehen. Elektroautos sind nicht die Zukunft, sondern die Gegenwart, zeigen neue Zahlen vom Kraftfahrtbundesamt. Im Mai war jedes vierte neu zugelassene Auto in Deutschland rein elektrisch, 40% mehr im Vergleich zum Vorjahresmonat. Die Zahl der Verbrennerneuwagen ist dagegen um knapp 40% zurückgegangen. Und bei der Fußball-WM in Nordamerika beginnen einige Spiele durch die Zeitverschiebung bei uns mitten in der Nacht. Eine Umfrage von YouGov zeigt, über 40% denken nicht, dass sie für WM-Spiele in Randzeiten länger wach bleiben oder früher aufstehen. 37% wollen aber auch solche Spiele unbedingt verfolgen. Das waren die Nachrichten aus München und der Welt.
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4: Genau wissen, wie es wird mit dem Charivari Mönchenwetter. Ja, das ist ja draußen ein bisschen durchwachsen, aber das macht jetzt auch nichts. Das halten wir schon auch mal durch. Wir sind bei knapp 20 Grad hier bei uns in der Münchner Innenstadt. Das ist ganz passabel. Und was sagt uns der Drei-Tage-Trend? Er sagt, es geht ein bisschen wechselhaft weiter. Da sind aber auch längere sonnige Phasen dabei, die sich von den Temperaturen her so um die 20 Grad tummeln.
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4: Ja, Chef, der Balken ist vom Laster gefallen. Die wichtigsten Meldungen aus der Charivari-Verkehrszentrale. A96 Richtung Lindau zwischen Ening am Ammersee und Greifenberg. Gefahr durch einen Holzbalken, der als verlorene Ladung da vom Laster gefallen ist. Eben, ja, schon gesagt. B2 in München-Weilheim zwischen dem Abzweig nach Machtelfing und Unterhirschberg in beiden Richtungen. Immer noch Gefahr durch zwei Personen auf der Fahrbahn. Und dann habe ich hier ein bisschen Entwarnung bei der A8 München Richtung Salzburg zwischen Hirschenberg und Fraßdorf. 14 Kilometer Stau, 33 Minuten plus.
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4: Wo sind die Blitzer geblieben? Keine Ahnung. Wenn ihr was seht, sagt Bescheid.
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4: Im Studio der Andi Wenzel. Oh, Lady Gaga macht hier den Anfang.
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95 Charivari, Feel Good Music mit dem Andi Wenzel im Studio. Eine Woche noch, ich kann es gar nicht mehr abwarten. Ja, dann startet die Fußball-Weltmeisterschaft und im Biergarten vom Backstage-Kulturzentrum werden morgen ab 15.30 Uhr nacheinander die legendären WM-Finalspiele der deutschen Nationalelf gezeigt. Angefangen 1954 in Bern bis zum

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2: Halb fünf.
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4: Hier sind die Nachrichten mit Sebastian Uhl. Die Uhr tickt runter für 1860 München. Eine halbe Stunde hat der Verein noch Zeit, 2,7 Millionen Euro für die Liga-Lizenz aufzubringen, sonst droht der Zwangsabstieg. Am Trainingsgelände in der Grünwalder Straße treffen bereits verärgerte Fans ein. Sobald es eine Entscheidung gibt, hört ihr es sofort bei uns. In Zeiten knapper Kassen muss die Stadt sparen. Das trifft jetzt auch den öffentlichen Nahverkehr. Die MVG setzt bei Buslinien den Rotstift an. Verbindungen werden zum Fahrplanwechsel im Dezember umgeplant und teilweise auch gestrichen. 14 Millionen Euro sollen so eingespart werden. Und wir freuen uns auf den nächsten Feier- und Brückentag, heißt aber auch wieder volle Straßen. Denn gleichzeitig gehen am Wochenende auch noch die Pfingstferien zu Ende. Der ADAC rechnet besonders heute und am Sonntag mit langen Staus. Wer kann, fährt frühmorgens oder nachts.
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5: Genau, wisst ihr, wie es wird mit dem Charivari München Wetter? Es wird gerade ein bisschen grau da draußen, auch dunkelgraue Wolken dabei. Temperaturen übrigens aber immer noch ganz angenehm. Wir sind da bei 17 Grad. Also das wird jetzt nicht mehr weiter nach oben gehen mit dem Thermometer, das ist schon klar. Aber wir schauen mal auf die nächsten paar Tage. Da sieht es jetzt so aus, dass wir immer mal wieder auch mal Regen wahrscheinlich zwischendrin haben.

0: Aber auch längere sonnige Phasen mit Temperaturen so um die 20 Grad.
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0: Gut, da haben wir die A96 Lindau Richtung München zwischen Leim und Sendling. Da liegt ein Ast, ein größerer Ast auf der Fahrbahn. A92 München Richtung Deggendorf zwischen Moosburg Süd und Moosburg Nord. Gefahr durch eine ungesicherte Unfallstelle. Und zwei Personen Gefahr dort auf der B2 München-Weilheim zwischen dem Abzweig nach Machtelfingen und Unterhirschberg. A8 Richtung Salzburg zwischen Bad Aibling und Rohrdorf 17 Minuten plus.
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0: Wir warten hier auf die ersten Blitze, ja?
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0: 95 Scheibare, viel Girl Music. Yo, das fühlt sich doch ganz klar an wie Freitag jetzt, oder? Mit dem XXL-Wochenende dahinter. Aber ja, dauernd jetzt. Wir müssen mal kurz sprechen über eines der ersten Memes in Deutschland. Wer das Jahr 1999 schon mitbekommen hat, der wird sich an diesen Ausschnitt hier erinnern.
1: Es geht hier um einen Knallerbsenstrauch und direkt unmittelbar an unserem Maschendrahtzaun.
0: Ja, das war Regina Zindler, eine ostdeutsche Frau, die bei der Fernsehsendung Richterin Barbara Salesch aufgetreten ist. Und Stefan Raab hat das damals bei TV Total gezeigt und hat einen Song darüber gemacht und war damit sogar die Nummer 1 der deutschen Charts.

Jo. Ah, und mit diesem Song ist natürlich auch Regina Zindler deutschlandweit richtig bekannt geworden. Die Maschendrahtzaunfrau Regina Zindler ist heute im Alter von 78 Jahren gestorben. Und sie war eine der ersten Personen in Deutschland, die sich mit einem solchen Meme haben bekannt machen können.

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2: Ja, Grillvergnügen, das haben wir ja jetzt seit 3-4 Wochen, oder? Wahnsinn. Geht ja heute auch schon wieder, wenn man denn das gerne möchte. Aber erstmal, glaube ich, singen wir erstmal mit allen Farben zusammen. Baby Goodbye.
3: Baby Goodbye.
2: Jetzt gleich hier.
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2: Hier sind die Nachrichten mit Sebastian Uhl. 1860-Fans wird in diesen Tagen wieder einiges abverlangt. Muss der Verein in die Regionalliga zwangsabsteigen wie schon 2017? Das entscheidet sich in diesen Sekunden. Die Frist für die Finanzmittel zur Liga-Lizenz ist soeben abgelaufen. Die Vereinsführung hat sich bisher nicht dazu geäußert, ob Investor Ismaik die 2,7 Millionen Euro noch rechtzeitig überwiesen hat. Vor Ort in der Grünwalder Straße versammeln sich bereits aufgebrachte Fans. Sobald die Entscheidung steht, hört ihr sofort bei uns. 84 Menschen sind im vergangenen Jahr in Bayern ertrunken. Heuer soll Baden deutlich sicherer werden. Der Freistaat investiert in die Wasserrettung und hat jetzt eine neue Kampagne vorgestellt. München-Reporter Ludwig Haas.
3: Wir müssen das Thema ernst nehmen und dafür sensibilisieren, sagt Innenminister Herrmann. Zusammen mit Wasserwacht und DLRG will das Ministerium über Social Media über die Gefahren aufklären. Die Prämisse kurz und verständlich. Es soll aber nicht bei der Aufklärung bleiben. Der Freistaat will heuer rund 6 Millionen Euro in die Wasserrettung stecken.
2: Der Sommer ist noch jung, trotzdem gibt es schon die ersten Waldbrände in Europa. Wir haben noch die Bilder aus dem Chiemgau Anfang Mai vor Augen. Die EU will dieses Jahr besser vorbereitet sein und entsendet fast 800 Feuerwehrleute in besonders gefährdete Gebiete wie Griechenland, Italien, Spanien und Portugal. Und noch die gute München-Nachricht. Der erfreuliche Trend setzt sich fort. Die Spritpreise sinken weiter deutlich. Der Wochenvergleich des ADAC zeigt, Super E10 hat sich um über 6 Cent vergünstigt, auf im Schnitt 1,91 Euro pro Liter. Bei Diesel sind sogar rund 7 Cent weniger. Hier kostet der Liter im Schnitt 1,88 Euro. Das waren die Nachrichten aus München und der Welt.
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4: Ja, genau wissen, wie es wird mit dem Charivari. München. Wetter heißt in diesem Moment leicht grau geworden da draußen, aber noch gibt es keinen Regen. Also glaube ich. Ich muss gleich mal schnell schauen, dass ich ein bisschen näher ans Fenster rankomme und das auch da draußen sehe. Auf jeden Fall müssen wir damit rechnen, dass sowas heute Abend hier und da weiter passiert, auch heute Nacht. Da kann

0: immer mal wieder ein bisschen tröpfeln, wenn nicht sogar regnen. Der Drei-Tage-Trend sagt uns, es bleibt unbeständig in den nächsten Tagen, aber da sind auch längere Strecken mit Sonne dabei.
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0: Die wichtigsten Meldungen aus der Charivari-Verkehrszentrale. A8 Richtung Stuttgart zwischen Dachau, Fürstenfeldbruck und Sulz im Moos. Da gibt es eine ungesicherte Unfallstelle. Gefahr durch Personen auf der Fahrbahn. Also bitte ganz vorsichtig da. Dann habe ich die 92 Richtung Deggendorf zwischen Moosburg Süd und Moosburg Nord. Gefahr durch eine ungesicherte Unfallstelle. Und die A8 Richtung Salzburg zwischen Bad Aibling und Rohrdorf 12 Minuten. Und die 92 Richtung Deggendorf zwischen Erding und Moosburg Nord 22 Minuten.
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0: Und da haben wir weiterhin keine Blitzer. Kann das sein? Ja, kann sein. Aber es wundert mich doch schon sehr, muss ich zugeben. Aber es ist so.
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0: Okay, und damit kommen wir hier.
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0: Im Studio der Andi Wenzel. Viele Leute sind jetzt gleich hier dabei. Calvin Harris mit Jesse und Satisfy, sagenhafter Song. Ja, kann ich schwören. BTS und Swim, auch wunderbar. Und Teddy Swims auch, also die schwimmen irgendwie alle. Mr. Know-It-All, mit dem geht's los.
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aktuell die erfolgreichsten Musiker der Welt. Jetzt ist der eine Sänger mit Birkenstock-Latschen gesehen worden. Und jetzt hofft natürlich Birkenstock, dass das einen mega Verkaufsschub gibt. Bin mal gespannt, egal welche Schuhe ihr gerade anhabt. Hier ist das aktuelle Teil von BTS, Swim.

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2: Ja, im Studio der Andi Wenzel. Wir sind der Radiosender, der rund um die Uhr viel Good Music spielt. Ach so, das habe ich auch schon gemerkt, oder? Ja. Und das sind diese Songs, die einfach Spaß machen. Gleich wieder 30 Minuten, einfach nur Hits am Stück mit dabei aus den 2000ern. Diese

0: Oder wie wär's mit den beiden hier? Boah, was für ein großer Song von Madonna und Sabrina Carpenter. Bring Your Love, gleich.
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12: Hier sind die Nachrichten mit Sebastian Uhl. Es sind dramatische Stunden an der Grünwalder Straße. Nachdem vor einer halben Stunde die Frist für die Liga-Lizenz abgelaufen ist, ist weiter völlig unklar, ob der TSV 1860 München die Finanzmittel rechtzeitig eingereicht hat. Es droht der Zwangsabstieg. Vor dem Vereinsgelände haben sich hunderte aufgebrachte Fans versammelt. Bisher hat sich aber noch niemand aus der Vereinsführung geäußert. Sobald die Entscheidung steht, hört ihr es sofort bei uns. Pünktlich zum Montag nach den Ferien soll alles fertig sein. Die Brücke an der Fürstenrieder Straße wird erneuert. Ab heute Abend ist deshalb die Anschlussstelle Leim auf der A96.

0: sich gesperrt. Grund sind Arbeiten für die neue Tram-West-Tangente. Und gute Nachrichten für alle Badefans. Fast alle offiziellen Badestellen in Bayern wurden als gut oder sogar ausgezeichnet eingestuft. Bei uns in München gibt's aber eine Stelle, an der die Wasserqualität mit mangelhaft bewertet wurde, am Riemersee Nordufer. Der Grund ist hier Schmutz von Vögeln. Die Stadt ergreift bereits Maßnahmen. Das waren die Nachrichten aus München, Stadt und Land.
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2: Genau wissen, wie es wird mit dem Charivari München-Wetter. Ich kann es genau sagen. Wir haben zwar ganz dunkelgrauen Himmel hier im Bahnhofsviertel, aber daneben auch die Sonne, die jetzt gerade rauskommt und nochmal ein paar goldene Strahlen bei uns hier in das Studio hineinwirft. Dagegen haben wir überhaupt nichts einzuwenden. Das sollte am besten in den nächsten Tagen sowieso hier und da dann auch nochmal passieren. Der Drei-Tage-Trend sagt, da gibt es zwar immer mal wieder ein paar Tropfen Regen, aber es gibt auch immer wieder längere sonnige Phasen mit 20 Grad.
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2: Die wichtigsten Meldungen natürlich bei uns immer zuerst. Und zwar direkt aus der Charivari-Verkehrszentrale A8 Richtung Stuttgart. Zwischen Dachau-Fürstenfeldbruck und Sulzenmoos Gefahr durch eine ungesicherte Unfallstelle. Gefahr durch Personen dort auf der Fahrbahn. Dann habe ich die A8 Richtung Salzburg zwischen Rosenheim-West und Rohrdorf. 5 Minuten, die ihr länger braucht. 36 Minuten Verspätung habt ihr auf der A8 Richtung Stuttgart zwischen Langwied und Sulzenmoos.
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2: Und damit wären wir, sehe ich das richtig, wären wir bei den Blitzern und tut sich da immer noch nichts? Ich glaube nicht. Also keine Blitzer derzeit.
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2: Oh, ich will jetzt auch grillen. Aber ich, vor allen Dingen will ich jetzt Musik hören. Was für ein cooler, großartiger Hit von den Black Eyed Peas, Where is the Love? Jetzt gleich hier bei uns. Und hier ist der aktuelle Leonie und Callum Scott. Stay, gleich.
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2: Hier sind die Nachrichten mit Sebastian Uhl. Jetzt ist es wohl traurige Gewissheit. Der TSV 1860 München muss erneut in den Amateurfußball zwangsabsteigen. Laut übereinstimmenden Medienberichten hat der Verein nicht rechtzeitig die Finanzmittel für die Liga-Lizenz eingereicht. Das Statement von Investor Ismaik gegenüber der Abendzeitung: Sad Day, also trauriger Tag. Laut dem Portal 60er.de wurden die Vereinsmitarbeiter soeben über den Abstieg informiert. Am Vereinsgelände in der Grünwalder Straße haben sich hunderte verärgerte Fans versammelt und machen ihrem Ärger Luft. Das Müllersche Volksbad ist ein legendärer Jugendstilbau bei uns in München, doch jetzt sorgt das Hallenbad für großen Ärger. München-Reporter Sebastian Impekhofen.
3: Die Öffnungszeiten im Müllerschen Volksbad wurden um ein Drittel gekürzt. Schuld ist Personalmangel, so die Stadtwerke. Stammgäste wollen das nicht hinnehmen und haben eine Online-Petition gestartet. Mit den Unterschriften wollen sie erreichen, dass das Bad wieder länger aufmacht. Bisher haben rund 430 Münchner unterschrieben.
2: Wir müssen bald mehr für unser Leitungswasser zahlen. Ab Juli gilt bayernweit der vom Landtag beschlossene Wassercent. Pro 1000 Liter Wasser zahlen wir dann 10 Cent mehr. Bei einem durchschnittlichen Zwei-Personen-Haushalt sind das 86 Cent im Monat. Der Freistaat will damit erreichen, dass wir mit Wasser sparsamer umgehen. Elektroautos sind nicht die Zukunft, sondern die Gegenwart, zeigen neue Zahlen vom Kraftfahrtbundesamt. Im Mai war jedes vierte neu zugelassene Auto in Deutschland rein elektrisch, 40% mehr im Vergleich zum Vorjahresmonat. Die Zahl der Verbrennerneuwagen ist dagegen um knapp 40% zurückgegangen. Und bei der Fußball-WM in Nordamerika beginnen einige Spiele durch die Zeitverschiebung bei uns mitten in der Nacht. Eine Umfrage von YouGov zeigt,

0: über 40% denken nicht, dass sie für WM-Spiele in Randzeiten länger wach bleiben oder früher aufstehen. 37% wollen aber auch solche Spiele unbedingt verfolgen. Das waren die Nachrichten aus München und der Welt.
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2: So, ja, da kümmern wir uns mal um das Wetter. Genau wissen, wie es wird mit dem Charivari München-Wetter. Gerade kommt die Sonne wieder raus. Das sieht prima aus da draußen, aber es sind auch dunkelgraue Wolken dabei. Es wird uns alles geboten und das wird sehr wahrscheinlich über das ganze Wochenende hinweg so zu spüren sein. Da gibt es immer mal wieder Regen, aber es gibt noch längere Strecken, die ganz sonnig sind. Temperaturen immerhin so 20, 22 Grad ist ja jetzt auch nicht so schlecht.
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2: Gut, da haben wir die wichtigsten Meldungen aus der Charivari Verkehrszentrale. Karlsplatz Richtung Altstadtring zwischen der Liesenstraße, Lehmbachplatz, Sonnenstraße und so weiter. Ihr merkt, ich rede von einer Demonstration. Die geht um 19 Uhr los, also in einer Stunde und soll bis 21 Uhr dauern. Dann die A8 Richtung Stuttgart zwischen Langwiesen und Sulzen, 7 Kilometer Stau, 33 Minuten plus. Und dann habe ich noch die A9 Richtung Nürnberg zwischen Volkmanning Süd und Garching Nord, 5 Kilometer, 38 Minuten plus.
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2: Also dieses, wie soll ich mal sagen, dieser Blitzerschwund. Ja, das Verschwinden von allen Blitzern ist irgendwie krass. Ist aber jetzt gerade auch so. Wir haben immer noch keine Blitzermeldung.
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2: Im Studio ist der Andi Wenzel und wir hören jetzt Kygo mit Khalid und Griffin. Save my love.
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meisten, oder? Guten Tag genommen, ja, die meisten schon. Also, im Münchner Westen wird es laut und es wird Staus geben. Wir haben natürlich in den Nachrichten schon darüber gehört. Die A96 wird bis Montagmorgen am Autobahnende gesperrt sein, weil dort eine Brücke abgerissen wird. Eine ganze Brücke einfach mal. Zack, ratzfatz. Vom Mittleren Ring kommt man gar nicht auf die A96. Auch morgen am Feiertag wird durchgearbeitet. Es wird also laut in Sendling. Montag früh, wenn dann die Pfingstferien zu Ende sind, dann soll der Verkehr wieder fließen. Wir sind gespannt.

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2: Lady Gaga ist ganz ordentlich produktiv. Das kann man, glaube ich, mal sagen. Ne? Die haut einen Hit nach dem anderen raus. Der jetzt aktuellste ist der hier. Auch schon wieder sehr geil. Runway, gleich hier.
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2: Genau wissen, wie es wird mit dem Charivari München. Wetter sieht ganz hell und ganz angenehm aus da draußen. Temperaturen, da können wir auch noch mal wieder nachschauen. Vielleicht hat sich das sogar wieder ein bisschen verbessert. 16 Grad, das ist jetzt nicht so doll. Aber wenn man die Hände so 30 cm über dem Grill hinhält, dann könnte es vielleicht ein bisschen Wärme geben.
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2: Die Sache mit dem Grill geht mir gar nicht aus dem Kopf, muss ich so zugeben. Gut, okay, dann schauen wir noch mal, was sich auf den Straßen jetzt gerade tut. Da hätte ich wichtigste Meldung aus der Charivari Verkehrszentrale. Die 96 Richtung Lindau zwischen Dreieck Südwest, Überleitung zur A99, Gefahr durch einen defekten LKW. Die rechte Parallelfahrbahn ist gesperrt. A8 Richtung Stuttgart zwischen Dreieck Eschenried und Sozimo, 7 Kilometer Stau, 34 Minuten plus. Außerdem zwischen Elisenstraße und Lehmbachplatz über Sonnenstraße, Landwehrstraße, St. Paulsplatz, Hermann-Link-Straße und so weiter. Hackerbrücke etc. Da gibt es eine Demo, die geht in einer halben Stunde los um 19 Uhr und soll bis 21 Uhr dauern. Und dann habe ich noch die A9 Richtung Nürnberg zwischen Freudmanning Süd und Garching Nord. 5 Kilometer Stau, 44 Minuten plus.
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2: Ich glaube, das mit dem Blitzer wird heute nichts mehr.
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2: Im Studio der Andi Wenzel. Oh, wir hören jetzt gleich die No Angels.

0: ist der Song aus den 2000ern. Und das ist der von heute. Ray Dalton und Blood Running.
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2: Ich bin Joshua Heise. Künstliche Intelligenz ist längst in unserem Alltag angekommen. Ein neuer Bericht der Vereinten Nationen warnt jetzt aber, hinter den beeindruckenden Möglichkeiten steckt ein enormer Verbrauch an Ressourcen. Zoe Tassovali berichtet.
3: Je mehr Menschen KI nutzen, desto größer wird auch der ökologische Fußabdruck. Denn hinter ChatGPT und Co. stehen riesige Rechenzentren, die jede Menge Strom brauchen und gekühlt werden müssen. Schon heute verbrauchen diese Rechenzentren weltweit so viel Strom wie ein großes Industrieland. Gleichzeitig fallen immer mehr Elektroschrott und zusätzlicher Flächenbedarf an.
2: Deutschland ist mit seiner Kandidatur für einen Sitz im mächtigen Sicherheitsrat der Vereinten Nationen bereits im ersten Wahlgang gescheitert. Bei der Wahl in New York unterlag die Bundesrepublik den Mitbewerbern Portugal und Österreich, wie die Präsidentin der UN-Generalversammlung Annalena Baerbock mitteilte. Die Bundesregierung hat ein Aktionsprogramm für mehr Kreislaufwirtschaft beschlossen. Es soll Reparatur und Recycling von Produkten stärken, unter anderem durch digitale Produktpässe mit Infos zur Reparierbarkeit. Umweltverbände kritisieren allerdings, dass verbindliche Ziele zur Senkung des Rohstoffverbrauchs fehlen. Gute Nachrichten vom Bayerischen Gesundheitsministerium für alle Badenixen. Fast alle offiziellen Badestellen in Bayern wurden als gut oder ausgezeichnet eingestuft. Als nur ausreichend wurden 3 Badestellen in Unterfranken und als mangelhaft 1 in München bewertet. Einen Überblick gibt eine offizielle Badegewässerkarte im Internet. Jetzt ist es offiziell. Fußball-Drittligist 1860 München bekommt nicht die dritte Liga-Lizenz für die kommende Saison. Das berichten mehrere Medien übereinstimmend. Die benötigte Summe von fehlenden 2,7 Millionen Euro ist bis zur Deadline des DFB nicht ausgeglichen worden. Damit steigen die Löwen wie schon 2017 in die Regionalliga.
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4: Genau, wissen, wie es wird mit dem Charivari München-Wetter. Ja, die nächsten Tage werden ein bisschen wechselhaft sein. Da wird es einige Strecken geben, wo es auch mal regnet. Andererseits auch längere Phasen, in denen wir Sonne bekommen und die Temperaturen dann so um die 20 Grad liegen.
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4: Die wichtigsten Meldungen aus der Charivari-Verkehrszentrale. A96 Richtung Lindau, Dreieck Südwest, Überleitung zur A99, Gefahr durch einen defekten LKW dort. Dann die A8 Richtung Stuttgart zwischen Dreieck Eschenried und Sulzemoos, 11 Minuten plus. Außerdem gibt es jetzt diese Demo und zwar am Karlsplatz Richtung Altstadtring, Elisenstraße, Lehmbachplatz, Sonnenstraße, Landwehrstraße und. Eine ganze Menge, das wird wahrscheinlich 2 Stunden dauern.
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4: Blitzermeldung haben wir derzeit keine.
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4: Ich bin Oliver Urbanke. Die Gewerkschaft Verdi ruft in den laufenden Tarifverhandlungen im Handel erneut zu bundesweiten Warnstreiks auf. Betroffen seien morgen und übermorgen Betriebe und Unternehmen im Einzel- und Groß- und Außenhandel in allen Bundesländern. Thomas Brock berichtet.
5: Die Fronten im Tarifstreit sind weiter verhärtet. Deshalb will Verdi noch einmal den Druck erhöhen. Die letzten Angebote der Arbeitgeber in einigen Bundesländern nennt die Gewerkschaft schlicht unverschämt. Obwohl es den Handelskonzernen sehr gut gehe, sollten die Beschäftigten mit Lohnverlusten abgespeist werden. Was genau der Streikaufruf für die Kunden bedeutet, ist noch unklar. Der Handelsverband Deutschland geht aber davon aus, dass die Auswirkungen kaum zu merken sein werden.
4: Deutschland ist mit seiner Kandidatur für einen Sitz im mächtigen Sicherheitsrat der Vereinten Nationen bereits im ersten Wahlgang gescheitert. Bei der Wahl in New York unterlag die Bundesrepublik den Mitbewerbern Portugal und Österreich, wie die Präsidentin der UN-Generalversammlung Annalena Baerbock mitgeteilt hat. Mehr als ein Drittel der Menschen in Deutschland hat regelmäßig Schlafprobleme. Laut Robert-Koch-Institut kann fast jeder Fünfte nicht regelmäßig durchschlafen. Knapp 4% haben Probleme beim Einschlafen und fast 13% leiden unter beidem. Insgesamt schlafen die Menschen in Deutschland schlechter als noch vor etwa 15 Jahren. Als mögliche Gründe nennen die Experten unter anderem die gestiegene Smartphone-Nutzung und gesellschaftliche Krisen. Gute Nachrichten vom Bayerischen Gesundheitsministerium für alle, die gerne baden oder schwimmen gehen. Fast alle offiziellen Badestellen in Bayern wurden als gut oder ausgezeichnet eingestuft. Als nur ausreichend wurden 3 Badestellen in Unterfranken und als mangelhaft eine in München bewertet. Einen Überblick gibt eine offizielle Badegewässerkarte im Internet.
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2: Ich bin Oliver Urbanke. Gegen die Milliardensparpläne der Bundesregierung bei den Gesundheitsausgaben gibt es immer mehr Widerstand. Wenn der Gesetzentwurf nächste Woche in den Bundesrat kommt, liegen zahlreiche Kritikpunkte von Ausschüssen der Länderkammer vor. Gefordert wird unter anderem die Streichung mehrerer Ausgabenbremsen bei Kliniken, Praxen, Apotheken und der Pharmabranche. Der Hausärzteverband macht außerdem mit einer Protestaktion mobil. Deutschland ist mit seiner Kandidatur für einen Sitz im mächtigen Sicherheitsrat der Vereinten Nationen im ersten Wahlgang gescheitert. Das hat die Präsidentin der UN-Generalversammlung Annalena Baerbock mitgeteilt. Anne Pollmann berichtet.
3: Das Scheitern ist eine herbe Niederlage. Die Kandidatur stand von Beginn an auf wackeligen Beinen. Dennoch war man unter Diplomaten zuversichtlich, dass der zweitwichtigste Geldgeber einziehen wird. Was die Staaten dazu bewogen hat, gegen Deutschland zu stimmen, kann man nur vermuten. Viele sehen aber etwa die teilweise zögerliche Verurteilung der Aktionen Israels oder der USA im Iran oder in Venezuela kritisch. Deutschland hat zudem vergleichsweise spät seine Kandidatur angekündigt.
2: Die EU-Kommission hat Deutschland ermahnt, bei der Modernisierung und Digitalisierung der öffentlichen Verwaltung schnell nachzubessern. Auch bei den Rahmenbedingungen zum Wohnungsbau müsse die Bundesregierung nachbessern, heißt es aus Brüssel. Weiter darf Deutschland die EU-Schuldengrenze von 3% überschreiten, weil die Überschuldung für Rüstungsinvestitionen hergenommen wird. Neben anderen Landesverbänden darf auch der AfD-Ableger in Hessen weiter vom Verfassungsschutz beobachtet werden. Das hat das Verwaltungsgericht Wiesbaden entschieden. Das Landesamt für Verfassungsschutz hatte die hessische AfD 2022 als rechtsextremen Verdachtsfall eingestuft und mit der Beobachtung begonnen. Die Partei hatte gegen die Einstufung geklagt.
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2: Ich bin Moritz Einzel. ChatGPT, Sprachassistenten oder KI in der Suchmaschine. Künstliche Intelligenz ist längst in unserem Alltag angekommen. Ein neuer Bericht der Vereinten Nationen warnt jetzt aber, hinter den beeindruckenden Möglichkeiten steckt ein enormer Verbrauch an Ressourcen. Zoe Tassovali berichtet.
4: Je mehr Menschen KI nutzen, desto größer wird auch der ökologische Fußabdruck. Denn hinter ChatGPT und Co. stehen riesige Rechenzentren, die jede Menge Strom brauchen und gekühlt werden müssen. Schon heute verbrauchen diese Rechenzentren weltweit so viel Strom wie ein großes Industrieland. Gleichzeitig fallen immer mehr Elektroschrott und zusätzlicher Flächenbedarf an.
2: Der Hausärzteverband befürchtet durch die Sparpläne der Bundesregierung massive Einschnitte und negative Folgen für Patientinnen und Patienten. Deswegen ruft der Verband zu Protesten auf. In Baden-Württemberg reduzieren einige Praxen beispielsweise Wartezimmerplätze. Geplant ist außerdem eine E-Mail-Aktion, bei der sich Patientinnen und Patienten an Bundestagsabgeordnete wenden können. Das Sparpaket soll die gesetzlichen Krankenkassen ab 2027 um mehr als 16 Milliarden Euro entlasten. Elektroautos boomen. Nach Zahlen des Kraftfahrtbundesamtes war im Mai jedes vierte neu zugelassene Auto in Deutschland rein elektrisch. Das ist ein Zuwachs um knapp 40% im Vergleich zum Vorjahresmonat. Den größten Anteil der Neuzulassungen hatten aber Hybrid-Neuwagen. Pyrotechnik ist doch kein Verbrechen. Das wird in deutschen Fußballstadien immer wieder skandiert. Das DFB-Sportgericht sieht das anders und hat den Hamburger SV und den FC St. Pauli zu hohen Strafen verurteilt. Die beiden Hamburger Vereine müssen 250 bzw. 350.000 Euro zahlen, weil Fans beider Clubs im Bundesliga-Derby Anfang des Jahres große Mengen Pyrotechnik auf den Rängen gezündet hatten. Die zweite Halbzeit musste deswegen mit Verzögerung starten.
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2: Ich bin Moritz Einzel.
3: Es ist klar, das Ergebnis ist eine echte Enttäuschung und es ist eine herbe Niederlage.
2: Das hat Bundesaußenminister Wadefuhl gesagt nach Deutschlands Niederlage in der UN-Generalversammlung. Die Bundesrepublik wollte sich für die kommenden beiden Jahre in den Weltsicherheitsrat wählen lassen, ist aber krachend gescheitert. Deutschland unterlag im Rennen um zwei Sitze in der Gruppe Westeuropa, Österreich und Portugal. Wadefuhl sieht vor allem den späten Zeitpunkt der Bewerbung für den UN-Sicherheitsrat als Ursache. Persönliche Konsequenzen lehnte der CDU-Politiker ab. Wenn am Sonntag Bundestagswahl wäre, käme die Union auf 23%. Das zeigt der aktuelle ARD-Deutschland-Trend. Für CDU und CSU ist das der niedrigste Wert in der Umfrage seit mehr als vier Jahren. Stärkste Kraft ist unverändert die AfD mit 27%. Die SPD kommt auf 13, die Grünen auf 14 und die Linke auf 10%. Gute Nachrichten vom Bayerischen Gesundheitsministerium. Für alle, die gerne baden und schwimmen gehen, fast alle offiziellen Badestellen in Bayern wurden als gut oder sogar ausgezeichnet eingestuft. Als nur ausreichend wurden drei Badestellen in Unterfranken und als mangelhaft eine in München bewertet. Einige hatten es schon länger vermutet, nun ist es offiziell. Thomas Müller, Fußballweltmeister von 2014, und seine Ehefrau Lisa haben sich getrennt. Der gemeinsame Medienanwalt Christian Scherz teilte mit, die Trennung sei schon vor einiger Zeit erfolgt und einvernehmlich gewesen. Die beiden sind seit November 2009 verheiratet. Thomas Müller war im vergangenen Jahr vom FC Bayern zu den Vancouver Whitecaps nach Kanada gewechselt. Lisa blieb in Bayern.
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2: Ich bin Moritz Einzel. Deutschland ist mit dem Versuch gescheitert, als nicht ständiges Mitglied in den Sicherheitsrat der Vereinten Nationen einzuziehen. Bei der geheimen Wahl in New York kam die notwendige Zweidrittelmehrheit nicht zustande. Bundesaußenminister Wadephul versuchte sich in Ursachenforschung. Er sagte, Deutschland habe etwa in den UN-Gremien oft sehr klar Position bezogen.
3: Da ist unsere felsenfeste Unterstützung für die Ukraine.

0: Russland eine solche Stimme nicht am Tisch des Sicherheitsrates wissen will und auch Stimmung gegen uns gemacht hat, das ist kein Geheimnis. Und es mag auch Stimmen gekostet haben, dass Deutschland im Nahostkonflikt immer eine besondere Verantwortung für Israel wahrnehmen muss.
1: Die UN-Generalversammlung wählte stattdessen Österreich und Portugal für die kommenden beiden Jahre in den Sicherheitsrat. Gegen die Milliardensparpläne der Bundesregierung bei den Gesundheitsausgaben gibt es immer mehr Widerstand. Wenn der Gesetzentwurf nächste Woche in den Bundesrat kommt, liegen zahlreiche Kritikpunkte von Ausschüssen der Länderkammer vor. Gefordert wird die Streichung mehrerer Ausgabenbremsen bei Kliniken, Praxen, Apotheken und Pharmabranche. Der Hausärzteverband macht mit einer Protestaktion mobil. Die Bundesregierung hat ein Aktionsprogramm für mehr Kreislaufwirtschaft beschlossen. Es soll Reparatur und Recycling von Produkten stärken, unter anderem durch digitale Produktpässe mit Infos zur Reparierbarkeit. Umweltverbände kritisieren allerdings, dass verbindliche Ziele zur Senkung des Rohstoffverbrauchs fehlen. Der TSV 1860 München muss in die viertklassige Regionalliga zwangsabsteigen. Wie der Traditionsklub mitgeteilt hat, bekommen die Löwen wegen eines Finanzzoffs mit Investor Hasan Ismaik keine Lizenz für die dritte Fußballliga. Rein sportlich wäre 1860 dafür qualifiziert gewesen. Doch einen Liquiditätsnachweis konnte der Verein gegenüber dem DFB nicht rechtzeitig erbringen.
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2: Ich bin Moritz Einzel. Mit einem offenen Brief zur Ausrichtung seiner Partei hat CSU-Vize Weber ja für einigen Gesprächsstoff gesorgt und viele Beobachter sagten, oh, da zählt einer mit seiner Kritik Ministerpräsident Söder an. Das hat Weber jetzt in der ARD zurückgewiesen, aber mit Verweis auf die bayerische Kommunalwahl vom März.
3: Da haben wir schon schwere Niederlagen auch einfahren müssen. Und ich glaube, dass jetzt, und das sage ich in meiner Verantwortung als stellvertretender Parteivorsitzender, dass jetzt angesichts der Zeit, dass wir 2 Jahre bis zur nächsten Landtagswahl haben, der richtige Moment ist, strategisch zu überlegen, wie wir dann in die Zukunft gehen.
2: Weber hatte in seinem Pfingstbrief eine Neuausrichtung der CSU gefordert und dafür Unterstützung unter anderem vom Ehrenvorsitzenden und Ex-Bundesminister Weigel bekommen. Im Rennen um einen Sitz im UN-Sicherheitsrat ist Deutschland durchgefallen. Die UN-Länder stimmten in der Generalversammlung für die Konkurrenz, für Österreich und Portugal. Sie werden jetzt in den kommenden 2 Jahren im Sicherheitsrat vertreten sein. Bundesaußenminister Wadefuhl sprach von einer herben

0: Niederlage. Die Gewerkschaft Verdi hat neue Warnstreiks im Handel angekündigt. Betroffen sind heute und morgen Betriebe und Unternehmen im Einzel- sowie im Groß- und Außenhandel in allen Bundesländern. In Baden-Württemberg, Bayern, Hessen, Nordrhein-Westfalen, Rheinland-Pfalz und dem Saarland haben die Geschäfte wegen des Feiertags Fronleichnam heute aber ohnehin zu. Bundesliga-Absteiger VfL Wolfsburg hat Tobias Strobel als neuen Trainer verpflichtet. Der 38-Jährige kommt als Überraschungslösung vom SC Verl aus der dritten Fußballliga. Dort hatte Strobel Verl in der vergangenen Saison auf Platz 6 geführt. Wolfsburg war in der Relegation am SC Paderborn gescheitert und muss nach 29 Jahren Bundesliga wieder zweitklassig spielen.
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2: Ich bin Moritz Einzel. Deutschland bekommt keinen Sitz im UN-Sicherheitsrat. Die Bundesrepublik hatte sich um eine Stimme in dem Gremium in den kommenden beiden Jahren beworben, bekam in der Generalversammlung der Vereinten Nationen aber deutlich nicht die notwendige Mehrheit. Bundesaußenminister Wadephul sprach von einer herben Niederlage.
3: Für diese Bundesregierung und auch für mich selbst kann ich jedoch sagen, wir haben bis zur allerletzten Minute gekämpft. Wir haben alles gegeben.
2: Plätze im Sicherheitsrat bekamen stattdessen Österreich und Portugal. Mit einem Pfingstbrief hatte CSU-Vize Weber Forsch eine Neuausrichtung der Partei gefordert. Beobachter sagten sofort, da versucht einer am Stuhl von Bayerns Ministerpräsident und CSU-Chef Söder zu sägen. Diesen Eindruck hat Weber jetzt in der ARD-Sendung Maischberger zu zerstreuen versucht.
4: Es gibt in der CSU derzeit keine Führungsdiskussion, dass wir Markus Söder in Frage stellen. Wir wollen gemeinsam arbeiten und ich bleibe noch mal dabei. Mhm. Es muss in Deutschland möglich sein, dass wir auch in der Partei eine Debatte anstoßen über die strategische Ausrichtung, die notwendig ist.
2: Weber verwies darauf, dass die CSU bei den Kommunalwahlen in Bayern schwere Niederlagen erlitten habe. Wenn am Sonntag Bundestagswahl wäre, dann käme die Union auf 23%. Das zeigt der aktuelle ARD-Deutschland-Trend. Stärkste Kraft ist aber unverändert die AfD mit 27%. Die SPD kommt in der Umfrage auf 13%, die Grünen auf 14% und die Linke auf 10%. Das war gestern ein schwarzer Tag für einen großen Traditionsclub. In München gibt's ja nicht nur den FC Bayern, sondern auch noch den TSV 1860. Doch während die einen Meister und Pokalsieger sind, müssen die anderen jetzt zwangsweise runter in die Regionalliga Bayern, also in die vierte Liga. Wegen eines Finanzstreits mit Investor Hassan Ismail